0: Händlerkontaktdaten schwer auffindbar sind. eBay soll die Mängel abstellen, sonst droht ein Zwangsgeld. Charlotte Knobloch bleibt Präsidentin der israelitischen Kultusgemeinde München und Oberbayern. Die mittlerweile 93-Jährige hatte keinen Gegenkandidaten und wurde am Abend für weitere 4 Jahre gewählt. Charlotte Knoblochs persönlicher und politischer Einsatz für Versöhnung und gegen Antisemitismus ist ungebrochen. 2013 bekam sie den Bayerischen Verfassungsorden. Und wir schauen zur Fußball-WM und da hatten in der Achtelfinalpartie Portugal gegen Spanien die Spanier das glücklichere Ende. Kurz vor dem Schlusspfiff und bereits in der Nachspielzeit erzielte Joker Mikel Merino den einzigen Treffer der Partie zum 1:0 für Spanien, das damit im Viertelfinale steht. Portugal dagegen mit Superstar Cristiano Ronaldo muss jetzt nach Hause fahren.
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2: Durch die Nacht geht's für uns größtenteils trocken, aber auch wieder ein bisschen kühler. 17 Grad die Tiefstwerte, ein paar kleine Schauer können jetzt nachts auch runterkommen, aber das ist dann auch schnell wieder vorbei. Morgen starten wir trocken und sonnig und auch da wieder warm, um die 29 Grad Top-Temperatur. Und dann wird's jeden Tag nochmal sonniger und heißer und dann geht's in die nächste Sommerrunde.
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0: Auf der A3 Würzburg Richtung Nürnberg steht ein unbeleuchtetes Pannenauto auf dem Standstreifen zwischen Erlangen-West und Erlangen-Frauenaurach. Und die A9 Nürnberg Richtung Berlin, bitte hier vorsichtig fahren. Zwischen Gefrees und Münchberg Süd hier ein Pannen-LKW, der blockiert die rechte Spur.
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2: Ich bin Hendrik Daum. Höhere Ausgaben und mehr Schulden. Das Bundeskabinett hat den Haushaltsentwurf 2027 beschlossen. Und die Pläne, die stoßen auf breite Kritik, wie Tanja Wagner berichtet.
3: 555 Milliarden Euro Ausgaben, dazu eine Neuverschuldung von gut 200 Milliarden Euro. Die Industrie hält die Haushaltspläne für wenig solide. Die Zuwächse auf der Sollseite seien alarmierend, heißt es vom Bundesverband. Greenpeace-Experten werfen Bundesfinanzminister Klingbeil hingegen einen skandalösen Raubzug bei den Klimaschutzmaßnahmen vor. Klingbeil selbst verteidigt seine Finanzpläne als notwendig und verfassungskonform. Mehr Geld soll vor allem in die Verteidigung und den Ausbau von Straßen, Brücken und Bahnnetz gesteckt werden.
2: Ausgerechnet zum Ferienstart in Bayern und Baden-Württemberg wird eine wichtige Strecke in Tirol wieder gesperrt. Wegen einer weiteren Demo von Anwohnern ist der Fernpass am 1. August vormittags von 9.45 Uhr bis 12 Uhr nicht befahrbar. Das teilten die Tiroler Behörden mit. Das betrifft die Strecke zwischen Nassereit und Reute. Charlotte Knobloch bleibt Präsidentin der israelitischen Kultusgemeinde München und Oberbayern. Die mittlerweile 93-Jährige hatte keinen Gegenkandidaten und wurde am Abend für weitere 4 Jahre gewählt. Charlotte Knoblochs persönlicher und politischer Einsatz für Versöhnung und gegen Antisemitismus ist ungebrochen. 2013 bekam sie den Bayerischen Verfassungsorden. Und wir schauen zur Fußball-WM und da hatten in der Achtelfinalpartie Portugal gegen Spanien die Spanier das glücklichere Ende. Kurz vor dem Schlusspfiff und bereits in der Nachspielzeit erzielte Joker Mikel Merino den einzigen Treffer der Partie zum 1:0 für Spanien, das damit im Viertelfinale steht. Portugal dagegen mit Superstar Cristiano Ronaldo muss jetzt nach Hause fahren.
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4: Durch die Nacht geht's für uns größtenteils trocken, aber auch wieder ein bisschen kühler. 17 Grad die Tiefstwerte, ein paar kleine Schauer können jetzt nachts auch runterkommen, aber das ist dann auch schnell wieder vorbei. Morgen starten wir trocken und sonnig und auch da wieder warm, um die 29 Grad Top-Temperatur. Und dann wird's jeden Tag nochmal sonniger und heißer und dann geht's in die nächste Sommerrunde.
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1: Mit Hendrik Daum. Die Bundesregierung hat den Haushalt für 2027 beschlossen und damit werden viele neue Schulden aufgenommen. Finanzminister Klingbeil begründete das mit den internationalen Krisen wie dem Ukraine-Krieg.
2: Der Frieden in Europa ist durch Putins imperialistischen Wahn bedroht wie lange nicht. Und ich will das sehr klar sagen, mit der schwarzen Null können wir uns nicht gegen Putin verteidigen. Wir müssen deswegen in kürzester Zeit 3 Jahrzehnte aufholen, in denen unsere Bundeswehr runtergespart wurde. Dabei keine neuen Schulden zu machen, das geht nicht. Das ist wie ohne Rakete zum Mond fliegen.
1: Kanada will seine neuen U-Boote vom NATO-Verbündeten Deutschland bauen lassen. Das hat Premierminister Carney mitgeteilt. Der milliardenschwere Auftrag für bis zu 12 U-Boote geht an den Kieler Marineschiffbauer TKMS. Damit setzte sich Deutschland gegen einen südkoreanischen Konkurrenten durch. Bundeskanzler Merz nannte die Entscheidung ein starkes Zeichen der transatlantischen Zusammenarbeit in der Verteidigungsindustrie. Ausgerechnet zum Ferienstart in Bayern und Baden-Württemberg wird eine wichtige Strecke in Tirol wieder gesperrt. Wegen einer weiteren Demo von Anwohnern ist der Fernpass am 1. August vormittags von 9.45 Uhr bis 12 Uhr nicht befahrbar. Das teilten die Tiroler Behörden mit. Das betrifft die Strecke zwischen Nassereith und Reutte. Bayerns Landtagspräsidentin Aigner hat dazu aufgerufen, die Demokratie zu verteidigen und gegen Extremismus vorzugehen. In ihrer Rede zu einem Festakt an der Münchner Ludwig-Maximilians-Universität warnte Aigner vor neuen Gräben innerhalb der Gesellschaft. Ängste seien dafür der Auslöser und diese würden durch radikale Kräfte geschürt. Soziale Medien würden dabei wie ein Brandbeschleuniger wirken, so Aigner. Wir schauen zur Fußball-WM und da hat Spanien Cristiano Ronaldo einen bitteren Abschied von der WM-Bühne beschert und seine eigenen Titelansprüche untermauert. Die Spanier feierten dank des späten Treffers von Joker Mikel Merino in der Nachspielzeit einen 1:0-Sieg gegen Portugal und ziehen erstmals seit dem Titelgewinn 2010 wieder in ein WM-Viertelfinale ein.
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3: In den Dienstag starten wir mit ein paar letzten kleinen Schauern, aber die haben sich dann auch erledigt und dann wird der Morgen schön und sonnig, sobald die Sonne eben da ist. Es wird wieder sehr warm heute, 29 Grad die Top-Temperatur. Zum Nachmittag hin dann wieder ein bisschen bewölkter, es weht ein angenehmer Wind.
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1: Auf der A3 Würzburg Richtung Nürnberg steht ein unbeleuchtetes Pannenauto auf dem Standstreifen zwischen Erlangen-West und Erlangen-Frauenaurach. Und die A9 Nürnberg Richtung Berlin, bitte hier vorsichtig fahren. Zwischen Gefrees und Münchberg Süd hier ein Pannen-LKW, der blockiert die rechte Spur.
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4: Ich bin Hendrik Daum. Die Bundesregierung hat den Haushalt für 2027 beschlossen und damit werden viele neue Schulden aufgenommen. Finanzminister Klingbeil begründete das mit den internationalen Krisen wie dem Ukraine-Krieg.
5: Der Frieden in Europa ist durch Putins imperialistischen Wahn bedroht wie lange nicht. Und ich will das sehr klar sagen, mit der schwarzen Null können wir uns nicht gegen Putin verteidigen. Wir müssen deswegen in kürzester Zeit 3 Jahrzehnte aufholen, in denen unsere Bundeswehr runtergespart wurde. Dabei keine neuen Schulden zu machen, das geht nicht. Das ist wie ohne Rakete zum Mond fliegen.
4: Kanada will seine neuen U-Boote vom NATO-Verbündeten Deutschland bauen lassen. Das hat Premierminister Carney mitgeteilt. Der milliardenschwere Auftrag für bis zu 12 U-Boote geht an den Kieler Marineschiffbauer TKMS. Damit setzte sich Deutschland gegen einen südkoreanischen Konkurrenten durch. Bundeskanzler Merz nannte die Entscheidung ein starkes Zeichen der transatlantischen Zusammenarbeit in der Verteidigungsindustrie. Bayerns Landtagspräsidentin Aigner hat dazu aufgerufen, die Demokratie zu verteidigen und gegen Extremismus vorzugehen. In ihrer Rede zu einem Festakt an der Münchner Ludwig-Maximilians-Universität warnte Aigner vor neuen Gräben innerhalb der Gesellschaft. Ängste seien dafür der Auslöser und diese würden durch radikale Kräfte geschürt. Soziale Medien würden dabei wie ein Brandbeschleuniger wirken, so Aigner. Wir schauen zur Fußball-WM und da hat Spanien Cristiano Ronaldo einen bitteren Abschied von der WM-Bühne beschert und seine eigenen Titelansprüche untermauert. Die Spanier feierten dank des späten Treffers von Joker Mikel Merino in der Nachspielzeit einen 1:0-Sieg gegen Portugal und ziehen erstmals seit dem Titelgewinn 2010 wieder in ein WM-Viertelfinale ein.
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6: In den Dienstag starten wir mit ein paar letzten kleinen Schauern, aber die haben sich dann auch erledigt und dann wird der Morgen schön und sonnig, sobald die Sonne eben da ist. Es wird wieder sehr warm heute, 29 Grad die Top-Temperatur. Zum Nachmittag hin dann wieder ein bisschen bewölkter, es weht ein angenehmer Wind.

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3: Mit Hendrik Daum. Höhere Ausgaben und mehr Schulden. Das Bundeskabinett hat den Haushaltsentwurf 2027 beschlossen. Und die Pläne, die stoßen auf breite Kritik, wie Tanja Wagner berichtet.
4: 555 Milliarden Euro Ausgaben, dazu eine Neuverschuldung von gut 200 Milliarden Euro. Die Industrie hält die Haushaltspläne für wenig solide. Die Zuwächse auf der Sollseite seien alarmierend, heißt es vom Bundesverband. Greenpeace-Experten werfen Bundesfinanzminister Klingbeil hingegen einen skandalösen Raubzug bei den Klimaschutzmaßnahmen vor. Klingbeil selbst verteidigt seine Finanzpläne als notwendig und verfassungskonform. Mehr Geld soll vor allem in die Verteidigung und den Ausbau von Straßen, Brücken und Bahnnetz gesteckt werden.
3: Ausgerechnet zum Ferienstart in Bayern und Baden-Württemberg wird eine wichtige Strecke in Tirol wieder gesperrt. Wegen einer weiteren Demo von Anwohnern ist der Fernpass am 1. August vormittags von 9.45 Uhr bis 12 Uhr nicht befahrbar. Das teilten die Tiroler Behörden mit. Das betrifft die Strecke zwischen Nassereit und Reutte. Die Bundesnetzagentur wirft eBay vor, gegen EU-Nutzerrechte zu verstoßen. Die Behörde kritisiert, dass die Handelsplattform rechtswidrige Inhalte nicht einfach genug melden lässt, Nutzer bei Kontosperrungen nicht klar informiert und Händlerkontaktdaten schwer auffindbar sind. eBay soll die Mängel abstellen, sonst droht ein Zwangsgeld. Charlotte Knobloch bleibt Präsidentin der israelitischen Kultusgemeinde München und Oberbayern. Die mittlerweile 93-Jährige hatte keinen Gegenkandidaten und wurde am Abend für weitere 4 Jahre gewählt. Charlotte Knoblochs persönlicher und politischer Einsatz für Versöhnung und gegen Antisemitismus ist ungebrochen. 2013 bekam sie den Bayerischen Verfassungsorden. Und wir schauen zur Fußball-WM und da hatten in der Achtelfinalpartie Portugal gegen Spanien die Spanier das glücklichere Ende. Kurz vor dem Schlusspfiff und bereits in der Nachspielzeit erzielte Joker Mikel Merino den einzigen Treffer der Partie zum 1:0 für Spanien, das damit im Viertelfinale steht. Portugal dagegen mit Superstar Cristiano Ronaldo muss jetzt nach Hause fahren.
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5: In den Dienstag starten wir mit ein paar letzten kleinen Schauern, aber die haben sich dann auch erledigt und dann wird der Morgen schön und sonnig, sobald die Sonne eben da ist. Es wird wieder sehr warm heute, 29 Grad die Top-Temperatur. Zum Nachmittag hin dann wieder ein bisschen bewölkter, es weht ein angenehmer Wind.
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3: Auf der A3 Würzburg Richtung Nürnberg steht ein unbeleuchtetes Pannenauto auf dem Standstreifen zwischen Erlangen-West und Erlangen-Frauenaurach. Und die A9 Nürnberg Richtung Berlin, bitte hier vorsichtig fahren. Zwischen Gefrees und Münchberg Süd hier ein Pannen-LKW, der blockiert die rechte Spur.
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2: Ich bin Hendrik Daum. Höhere Ausgaben und mehr Schulden. Das Bundeskabinett hat den Haushaltsentwurf 2027 beschlossen. Und die Pläne, die stoßen auf breite Kritik, wie Tanja Wagner berichtet.
3: 555 Milliarden Euro Ausgaben, dazu eine Neuverschuldung von gut 200 Milliarden Euro. Die Industrie hält die Haushaltspläne für wenig solide. Die Zuwächse auf der Sollseite seien alarmierend, heißt es vom Bundesverband. Greenpeace-Experten werfen Bundesfinanzminister Klingbeil hingegen einen skandalösen Raubzug bei den Klimaschutzmaßnahmen vor. Klingbeil selbst verteidigt seine Finanzpläne als notwendig und verfassungskonform. Mehr Geld soll vor allem in die Verteidigung und den Ausbau von Straßen, Brücken und Bahnnetz gesteckt werden.
2: Ausgerechnet zum Ferienstart in Bayern und Baden-Württemberg wird eine wichtige Strecke in Tirol wieder gesperrt. Wegen einer weiteren Demo von Anwohnern ist der Fernpass am 1. August vormittags von 9.45 Uhr bis 12 Uhr nicht befahrbar. Das teilten die Tiroler Behörden mit. Das betrifft die Strecke zwischen Nassereit und Reutte. Charlotte Knobloch bleibt Präsidentin der israelitischen Kultusgemeinde München und Oberbayern. Die mittlerweile 93-Jährige hatte keinen Gegenkandidaten und wurde am Abend für weitere 4 Jahre gewählt. Charlotte Knoblochs persönlicher und politischer Einsatz für Versöhnung und gegen Antisemitismus ist ungebrochen. 2013 bekam sie den Bayerischen Verfassungsorden. Und wir schauen zur Fußball-WM und da hatten in der Achtelfinalpartie Portugal gegen Spanien die Spanier das glücklichere Ende. Kurz vor dem Schlusspfiff und bereits in der Nachspielzeit erzielte Joker Mikel Merino den einzigen Treffer der Partie zum 1:0 für Spanien, das damit im Viertelfinale steht. Portugal dagegen mit Superstar Cristiano Ronaldo muss jetzt nach Hause fahren.
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4: In den Dienstag starten wir mit ein paar letzten kleinen Schauern, aber die haben sich dann auch erledigt und dann wird der Morgen schön und sonnig, sobald die Sonne eben da ist. Es wird wieder sehr warm heute, 29 Grad die Top-Temperatur. Zum Nachmittag hin dann wieder ein bisschen bewölkter, es weht ein angenehmer Wind.
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3: Mit Hendrik Daum, guten Morgen. Höhere Ausgaben und mehr Schulden. Das Bundeskabinett hat den Haushaltsentwurf 2027 beschlossen. Und die Pläne, die stoßen auf breite Kritik, wie Tanja Wagner berichtet.
4: 555 Milliarden Euro Ausgaben, dazu eine Neuverschuldung von gut 200 Milliarden Euro. Die Industrie hält die Haushaltspläne für wenig solide. Die Zuwächse auf der Sollseite seien alarmierend, heißt es vom Bundesverband. Greenpeace-Experten werfen Bundesfinanzminister Klingbeil hingegen einen skandalösen Raubzug bei den Klimaschutzmaßnahmen vor. Klingbeil selbst verteidigt seine Finanzpläne als notwendig und verfassungskonform. Mehr Geld soll vor allem in die Verteidigung und den Ausbau von Straßen, Brücken und Bahnnetz gesteckt werden.
3: Kanada will seine neuen U-Boote vom NATO-Verbündeten Deutschland bauen lassen. Das hat Premierminister Carney mitgeteilt. Der milliardenschwere Auftrag für bis zu 12 U-Boote geht an den Kieler Marineschiffbauer TKMS. Damit setzte sich Deutschland gegen einen südkoreanischen Konkurrenten durch. Bundeskanzler Merz nannte die Entscheidung ein starkes Zeichen der transatlantischen Zusammenarbeit in der Verteidigungsindustrie. Ausgerechnet zum Ferienstart in Bayern und Baden-Württemberg wird eine wichtige Strecke in Tirol wieder gesperrt. Wegen einer weiteren Demo von Anwohnern ist der Fernpass am 1. August vormittags von 9.45 Uhr bis 12 Uhr nicht befahrbar. Das teilten die Tiroler Behörden mit. Das betrifft die Strecke zwischen Nassereit und Reute. Charlotte Knobloch bleibt Präsidentin der israelitischen Kultusgemeinde München und Oberbayern. Die mittlerweile 93-Jährige hatte keinen Gegenkandidaten und wurde am Abend für weitere 4 Jahre gewählt. Charlotte Knoblochs persönlicher und politischer Einsatz für Versöhnung und gegen Antisemitismus ist ungebrochen. Belgien steht im Viertelfinale der Fußball-WM. Die Mannschaft gewann gegen Co-Gastgeber USA mit 4:1. Das Spiel hatte schon im Vorfeld für einen handfesten Skandal gesorgt, da der US-Stürmer Bellingham spielen durfte. Er hatte im 16. Finale die rote Karte gesehen und wäre damit automatisch gegen Belgien gesperrt gewesen. Die FIFA setzte die Sperre aber zur Bewährung aus. Vorangegangen war eine Intervention von US-Präsident Trump. Belgien trifft jetzt im Viertelfinale auf Spanien, das zuvor mit 1:0 gegen Portugal gewonnen hat.
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5: Heute wieder super duper Sommerwetter für uns in Oberbayern mit viel Sonne und bis zu 31 Grad Top-Temperatur. Ab dem Nachmittag kommen teilweise wieder mehr Wolken mit dazu. Es ist ein bisschen windig, aber echt wieder ganz angenehm. Und auch am Mittwoch geht's dann so weiter.
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5: Aktuell ist nichts los auf den Straßen, ihr habt freie Fahrt, kommt gut und vor allem sicher an euer Ziel.
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5: Geblitzt wird aktuell auch noch nicht, sobald ihr aber was seht, Staus oder Blitzer, gerne einmal anrufen oder eine WhatsApp schreiben. Geht beides ganz einfach und kostenlos an die 08000 1064 1064. Vielen Dank euch.
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5: Rein geht's in den Sommerdienstag mit euren Lieblingssongs hier bei Radio Top FM. Mit dabei was zum Wachwerden von Fleetwood Mac und zum entspannt Reinkommen in den Tag. Jetzt die süße Stimme von Maggie Riley zusammen mit Mike Oldfield.

auf einen richtig schönen Sommertag heute mit Radio Top FM. Es ist heute wirklich nochmal perfekt, schön nach der Arbeit einen Spaziergang zu machen oder nach dem Feierabend auf der Terrasse so einen kleinen Aperol zu schlürfen, ne? Und wenn wir so tolle Aussichten für diesen Tag haben, geht der Arbeitstag ja auch viel schneller rum, ne? Hier jetzt eure Lieblings-80er und wir starten rein mit einem von Roxy Music für euch. Hier bei Radio Top FM. Schönen Dienstagmorgen euch.

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1: Heute habe ich einen der coolsten Abenteuerspielplätze in ganz Oberbayern für euch. Es geht in den Kreis Garmisch-Partenkirchen nach Krün zum Flößerspielplatz. Hier gibt es nicht nur einen überdachten Picknickplatz und eine herrliche Aussicht, sondern der Spielplatz ist auch perfekt zum Kraxeln und Brezeln. Es gibt einen Bachlauf mit Stauwehr und Wasserpumpe, eine 10 Meter Kugelbahn, ein Floß mit Seil, eine Kletterwand, dazu Rutschen, Sandkasten und Schaukeln. Und besonders cool, der Spielplatz wird stetig vom Förderverein erweitert. Der Flößerspielplatz in Krün ist ein traumhafter Abenteuerpark für die Kids und für die Eltern.
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1: Ich bin Hendrik Daum, einen schönen guten Morgen. Höhere Ausgaben und mehr Schulden. Das Bundeskabinett hat den Haushaltsentwurf 2027 beschlossen. Und die Pläne, die stoßen auf breite Kritik, wie Tanja Wagner berichtet.
2: 555 Milliarden Euro Ausgaben, dazu eine Neuverschuldung von gut 200 Milliarden Euro. Die Industrie hält die Haushaltspläne für wenig solide. Die Zuwächse auf der Sollseite seien alarmierend, heißt es vom Bundesverband. Greenpeace-Experten werfen Bundesfinanzminister Klingbeil hingegen einen skandalösen Raubzug bei den Klimaschutzmaßnahmen vor. Klingbeil selbst verteidigt seine Finanzpläne als notwendig und verfassungskonform. Mehr Geld soll vor allem in die Verteidigung und den Ausbau von Straßen, Brücken und Bahnnetz gesteckt werden.
1: Kanada will seine neuen U-Boote vom NATO-Verbündeten Deutschland bauen lassen. Das hat Premierminister Carney mitgeteilt. Der milliardenschwere Auftrag für bis zu 12 U-Boote geht an den Kieler Marineschiffbauer TKMS. Damit setzte sich Deutschland gegen einen südkoreanischen Konkurrenten durch. Bundeskanzler Merz nannte die Entscheidung ein starkes Zeichen der transatlantischen Zusammenarbeit in der Verteidigungsindustrie. Charlotte Knobloch bleibt Präsidentin der israelitischen Kultusgemeinde München und Oberbayern. Die mittlerweile 93-Jährige hatte keinen Gegenkandidaten und wurde am Abend für weitere 4 Jahre gewählt. Charlotte Knoblochs persönlicher und politischer Einsatz für Versöhnung und gegen Antisemitismus ist ungebrochen. Belgien steht im Viertelfinale der Fußball-WM. Die Mannschaft gewann gegen Co-Gastgeber USA mit 4:1. Das Spiel hatte schon im Vorfeld für einen handfesten Skandal gesorgt, da der US-Stürmer Bellingham spielen durfte. Er hatte im 16. Finale die rote Karte gesehen und wäre damit automatisch gegen Belgien gesperrt gewesen. Die FIFA setzte die Sperre aber zur Bewährung aus. Vorangegangen war eine Intervention von US-Präsident Trump. Belgien trifft jetzt im Viertelfinale auf Spanien, das zuvor mit 1:0 gegen Portugal gewonnen hat.
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3: Heute wieder super duper Sommerwetter für uns in Oberbayern mit viel Sonne und bis zu 31 Grad Top-Temperatur. Ab dem Nachmittag kommen teilweise wieder mehr Wolken mit dazu. Es ist ein bisschen windig, aber echt wieder ganz angenehm. Und auch am Mittwoch geht's dann so weiter. Aktuell ist nichts los auf
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3: den Straßen.
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3: Vor allem sicher an euer Ziel.
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3: Geblitzt wird aktuell auch noch nicht. Sobald ihr aber was seht, Staus oder Blitzer, gerne einmal anrufen oder eine WhatsApp schreiben. Geht beides ganz einfach und kostenlos an die 08000 1064 1064. Vielen Dank euch.
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3: Kurz nach 5:30, Dienstag früh, und wenn ihr gleich aus dem Haus geht, bei dem Traumwetter heute, kann die Jacke definitiv auch mal daheim bleiben oder darf sehr dünn sein. Ich bin mir in der Früh auch manchmal nicht so ganz sicher, ob mir das nicht ein bisschen zu kalt ist. Aber keine oder sehr dünn, es geht auf jeden Fall. Wir bekommen einen super Sommertag und starten jetzt zusammen rein mit den 80ern hier bei Radio Top FM. Und zwar von John Parr.

Das ist das Top FM Frühstücksradio. Auf dem Weg in die Frühschicht, auf dem Weg nach Hause und auch auf dem Weg ins Bad. Und wir machen jetzt gleich ganz verliebt weiter mit einer der erfolgreichsten Singles von Chris de Burgh aus den 80ern. Da gibt's noch ein Bussi fürs Schatzi und dann geht's los. Habt einen tollen Dienstag heute. Oh.

0: Hier ist das Top FM Frühstücksradio. Kurz vor sechs an diesem Dienstagmorgen.
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0: Stellt euch vor, alle im Stadion schauen zu, sind bereit zu jubeln und es liegt alles an eurem einen Schuss. Ein Elfmeter gehört zu den mit Abstand nervenaufreibendsten Momenten im Fußball. Wir erinnern uns noch an letzte Woche. Da hat es Deutschland ja leider rausgehauen aus der WM. Aber was geht da im Kopf des Schützens eigentlich so vor?
2: Stellen wir uns mal vor, wir würden jetzt gerade bei der WM mitspielen. Wenn wir dann zum Beispiel einen Elfmeter schießen müssen, laufen in unserem Gehirn gleichzeitig mehrere Entscheidungsprozesse ab. Eine Gruppe von Nervenzellen legt sich dann zum Beispiel auf die rechte Ecke fest, während andere bis zuletzt noch alle anderen Möglichkeiten offen halten. Unser Gehirn wägt also ständig Optionen gegeneinander ab. Aber zu viel Nachdenken ist auch nicht gut, denn wer kurz vor dem Schuss noch denkt, bloß nicht an den Pfosten schießen, der erhöht sogar das Risiko, genau dorthin zu schießen. Deshalb verlassen sich Profis oft auf Bewegungen, die sie einfach tausendfach trainiert haben.
0: Danke dir, Clara, für die Infos.
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4: Mit Zoe Mesenbrink. Schönen guten Morgen. Mehr Geld, aber dafür kürzer. Familienministerin Prien plant beim Elterngeld einige Änderungen. So soll das Elterngeld in Zukunft nur noch maximal 12 Monate bezogen werden können, statt bisher 14. Gleichzeitig soll der Mindestbetrag von 300 auf 330 Euro angehoben werden und auch der Höchstbetrag soll steigen. Obendrauf ist geplant, dass die Väter stärker in die Pflicht genommen werden. Aktuell ist der Gesetzentwurf laut dem Familienministerium noch in der Ressortabstimmung. Danach geht es für den Entwurf ins Bundeskabinett. Wer auf dem Weg in den Urlaub beim Tanken sparen will, sollte nicht an der Autobahn, sondern an einer normalen Straßentankstelle tanken. Darauf weist der ADAC jetzt hin. Der Verkehrsclub hat zum ersten Mal alle Tankstellen in Deutschland miteinander verglichen, statt wie sonst eine Stichprobe zu nehmen. Das Fazit: Im Schnitt ist Super E10 und Diesel an bayerischen Autobahnen rund 40 Cent teurer als an bayerischen Straßentankstellen. Eine deutlich höhere Preisdifferenz als im bundesweiten Durchschnitt. Da sind es nur rund 33%. Die Vorplanungen für den Brennernordlauf sind abgeschlossen. Die Unterlagen sind übergeben. Jetzt muss der Bundestag entscheiden, wie es weitergeht und sich mit weiteren Forderungen auseinandersetzen. Zwei davon kommen aus dem Landkreis Ebersberg. Einige Gemeinden erhoffen sich unter anderem einen Lärmschutz nach Neubaustandard. Darauf gibt es laut Bahn aber keinen rechtlichen Anspruch. Der Brennernordzulauf ist eine teilweise fertiggestellte Eisenbahnstrecke zwischen Innsbruck und München.
0: 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Landkreis Freising.
5: Kurze Pause, hier sind Sie willkommen. Blaue Sticker mit diesem Schriftzug sorgen diesen Sommer hier in Freising wieder für mehr Sicherheit und Zusammenhalt. Denn an heißen Tagen kann ein Glas Wasser den Unterschied machen. Wenn ihr also einen Aufkleber seht, zeigt euch das. Ihr könnt euch in dem Geschäft einfach kurz hinsetzen und ein Glas Wasser trinken. Ohne Kaufzwang oder irgendwelche Verpflichtungen. Ganz nach dem Motto, wir sind für euch da. Aus Freising, Juliane Jobst.
4: Und mehr Nachrichten aus Oberbayern gibt's auch wieder in einer halben Stunde in den Top FM Nachrichten.
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6: Mal wolkig, mal sonnig und mal auch recht windig heute. Das Wetter, das kann sich nicht so ganz entscheiden. Die Temperaturen dafür schon. Es bleibt nämlich warm bei bis zu 30 Grad. 17 Grad messen wir aktuell noch in Eching im Landkreis Freising, 16 in Kaufering im Landkreis Landsberg. Und auch morgen wechseln sich Sonne und Wolken erstmal ab. Es bleibt trocken und dann so ab dem Donnerstag wird's dann deutlich sonniger.
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6: Servus zu euch auf die Straßen. Zwei Meldungen habe ich schon. Einmal Vorsicht auf der A8 Salzburg Richtung München zwischen Unterhaching Ost und Neubiberg. Hier haben wir ein totes Tier auf der linken Spur. Und auf der A94 Passau Richtung München am Kreuz Ost in der Überleitung zur A99 Richtung Nord. Hier ist ein Auto liegen geblieben und es sind Menschen auf der Straße. Also da eben ebenso bitte aufpassen. Kommt gut und vor allem sicher an euer Ziel.
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6: München-Siegenburger Straße steht schon einer. Danke dir, Anna, fürs Melden. Westling-Landkreis Starnberg, die Wesslinger Straße. Und in Hohenlinden im Landkreis Ebersberg, die Hauptstraße. Habt ihr sonst noch was gesehen? Staus oder Blitzer? Dann gerne her damit. Kostenlos per Anruf oder WhatsApp an die 08000-1064-1064. Vielen Dank euch.
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6: Und da strahlt die Sonne zu durch Oberbayern. Ach, es ist direkt ein anderes Lebensgefühl, wenn man genau so reinstartet in den Tag, oder? Dazu gibt's von uns hier bei Radio Top FM die besten Songs aus 4 Jahrzehnten. Gleich zum Beispiel aus den 90ern Michael Jackson. Die Red Hot Chili Peppers beglücken uns mit einem 2000er. Und wir starten rein mit den wunderbaren 80ern. Und zwar Jetzt von Genesis und That's All. Schönen Dienstag euch.

0: startet man gescheit rein in den Tag mit dem Top FM Frühstücksradio um 6.12 Uhr.
1: Bei mir juckt es jetzt überall.
0: Ja, das tut's wirklich. Allein schon bei dem Gedanken an Bettwanzen. Boah, grausig. Zum Glück gibt's für sowas Spezialisten wie Linus. Er ist Bettwanzen-Spürhund und sucht zum Beispiel auf Berghütten nach Bettwanzen. Ausgebildet wurde Linus von Hundeführerin Laura Panasch und sie ist heute bei uns zu Gast. Laura, wie hast du denn dem Linus beigebracht, gerade Bettwanzen zu erschnüffeln?
2: Eigentlich genau so, wie man auch einen Sprengstoffspürhund oder einen Drogenspürhund ausbildet oder Datenspürhund. Das ist einfach eine Konditionierung auf den Geruch und dann natürlich ganz viel Übung. Er muss lernen, dass er verschiedene Höhlen abschnüffelt, also wirklich mit seiner Nase überall dran geht, dass er auch eine Kondition aufbaut. Selbst wenn der Hund fertig ausgebildet ist, muss man weiter trainieren.
0: Und wie genau hast du ihn da auf den Geruch konditioniert?
2: Das sind einfach so Röhrchen in Größe von Doppel-A-Batterien aus PVC und da sind die Wanzen drin und an den Öffnungen, also rechts und links vom Röhrchen, ist so Gaze, also so dünnes Gitter, damit da halt keine Eier, keine Nymphen rauskommen, weil Bettwanzen haben ja verschiedene Größen. Aber der Geruch der Tiere kommt raus, das ist natürlich für den Hund wichtig ist.
0: Krass, was Hunde alles so drauf haben, oder? Sie machen uns glücklich, sind unsere besten Freunde und retten uns auch noch vor Bettwanzen. Toll. Wo Laura und Linus so im Einsatz sind bei uns in Oberbayern, das hört ihr gleich hier bei Radio Top FM nach diesem coolen 80er von Donna Summer.

0: ein Hund, der Bettwanzen riechen kann. Das ist Linus. Servus, ihr hört Radio Top FM. Zusammen mit seiner Hundeführerin Laura ist er unterwegs und rettet uns vor fiesen Blutsaugern. Laura, wo genau seid ihr beiden denn so im Bettwanzeneinsatz?
1: Wir sind auf den Hütten vom Deutschen Alpenverein unterwegs, aber natürlich auch auf anderen Hütten. Wir sind aber auch natürlich im Tal unterwegs und es gibt Urlaubsheimkehrer, die einen Familienhaushalt haben und dann einfach nur wollen, dass das abgesucht wird, weil sie Angst haben, aus dem Urlaub was mitgebracht zu haben. Mehrfamilienhäuser, Unterkünfte, alles durch die Bank, ist auch egal, ob Hostel oder Fünf-Sterne-Hotel.
0: Also, ihr seid viel unterwegs. Danke euch auf jeden Fall für euren Einsatz. Und ich weiß, ja, einige von euch juckt's jetzt gerade wahrscheinlich auch von diesen imaginären Bettwanzen. Deshalb schütteln wir sie jetzt zusammen ab zu Michael Jackson hier bei Radio Top FM. Kommt gut rein, schönen Dienstag.

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12: Mit Zoe Mesenbrink, schönen guten Morgen. Gibt's bald mehr Geld für alle Eltern? Wenn's nach Familienministerin Prien geht, ja, sie plant beim Elterngeld einige Änderungen. Demnach sollen die Beiträge erhöht werden, aber dafür soll das Geld in Zukunft nur noch maximal 12 Monate bezogen werden können. Bis zu einer möglichen Umsetzung dauert es aber noch. Auf den Schienen gibt es immer mehr Angebote im Fernverkehr. Bayerns Verkehrsminister Christian Bernreiter sieht das aber kritisch. Der wachsende Wettbewerb gefährdet ihm zufolge den Schienenverkehr im ländlichen Raum. Er fordert deshalb, dass die Bundesnetzagentur sicherstellt, dass auch ländliche Regionen gut angebunden bleiben. Ein beliebter Sommertreffpunkt in Starnberg könnte bald Geschichte sein. Das Café ganz am Ufer im Butzentauer Park steht auf der Kippe. Das Problem, es fehlen Genehmigungen und ein Teil des Geländes fällt unter die Zuständigkeit des Landkreises. Die aktuelle Genehmigung läuft noch bis Anfang August. Wenn bis dahin keine Gestattung kommt, muss der Gastronom schließen. Hohenkirchen-Siegertsbrunn im Landkreis München hält zusammen. Während der Hitzewelle war in einem Bio-Supermarkt die Kühlung kaputt gegangen. Der Supermarktbesitzer hat schon das Ende des Marktes vermutet. Kunden haben aber eine GoFundMe-Kampagne gestartet und zwar mit großem Erfolg. Inzwischen sind schon fast 50.000 Euro zusammengekommen. Und mehr Nachrichten aus Oberbayern gibt's auch wieder in einer halben Stunde in den Top FM Nachrichten.
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14: 19 Grad messen wir aktuell in München an der Aubinger Lohe, 17 in Au in der Hallertau. Insgesamt sind heute aber bis zu 30 Grad Top-Temperatur drinnen. Die Sonne, die tut sich heute ein bisschen schwer und wechselt sich immer wieder ab mit den Wolken. Morgen dann sogar noch mal mehr Wolken als Sonne, aber es bleibt weiter trocken. Und ab dem Donnerstag verziehen sich dann auch die Wolken und es fühlt sich wieder richtig nach Sommer an.
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14: Aktuell normaler Verkehr, kommt gut und vor allem sicher an euer Ziel.
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14: München beidseitig Leintaler Straße wird geblitzt. In Weilheim Deutenhausener Straße, danke dir Laura fürs Melden. Und Fürstenfeldbruck Zinetti Straße. Habt ihr sonst noch was gesehen, Staus oder Blitzer? Dann gerne einmal anrufen oder eine WhatsApp schreiben an die 08000 1064 1064. Vielen Dank euch.
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14: An diesem dampfenden 30 Grad Dienstag wieder. Flipflops an heute, die kurze Hose auch, Sonnenbrille auf und dann den ersten Eiskaffee ziehen für den Tag. Das ist der Sommer bei uns in Oberbayern. Schwitzen tun wir heute wahrscheinlich so gut wie überall. Warum es gerade aber in München heute abends ganz besonders heiß wird, das hört ihr im Top FM Newspresso, den drei Fakten, dass ihr heute beim Smalltalk glänzen könnt. Gleich nach Ed Sheeran und jetzt diesen Rockklassiker aus den 80ern von Kenny Loggins. Schönen Dienstag, kommt gut rein.

0: Ganz gemütlich geht's rein hier im Top FM Frühstücksradio. Und jetzt haben wir den Gossip des Tages für euch um 6.41 Uhr.
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0: Tanken direkt an der Autobahn ist bei uns in Bayern leider besonders teuer. Der ADAC hat jetzt die Preise an Straßen- und Autobahntankstellen in ganz Deutschland verglichen und da ein klares Ergebnis rausbekommen. Abfahren lohnt sich bei uns in Bayern ganz besonders. Wer hinter der nächsten Ausfahrt tankt, zahlt im Schnitt 40 Cent weniger pro Liter Super E10 und 39 Cent weniger für Diesel. Nur in Rheinland-Pfalz ist der Preisunterschied noch größer. Die Hochzeit von Taylor Swift und Travis Kelce im Madison Square Garden können wir uns vielleicht bald alle anschauen. Laut einem Insiderbericht soll bei der Megafeier mit rund 1000 Gästen für eine mögliche Doku gedreht worden sein. Auch mehrere Disney-Chefs waren wohl eingeladen. Offiziell bestätigt ist das alles nicht, aber bei der Gästeliste mit Stars wie Ed Sheeran, Jennifer Lopez und Paul McCartney wäre eine Hochzeitsdoku definitiv ein Blockbuster. Mit gerade einmal 21 Jahren ist Rick Astley mit diesem Lied an die Spitze der Charts gestürmt. In über 25 Ländern, unter anderem auch bei uns in Deutschland. Und heute Abend steht die 80er-Ikone live auf dem Tollwood-Festival auf der Bühne, präsentiert von Radio Top FM. Um 19 Uhr geht's los und wer spontan auch noch Lust hat hinzugehen, es gibt auch noch Tickets.
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0: Mit Trommeln geht's rein in den Tag, hier im Top FM Frühstücksradio, 6.46 Uhr.
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0: Ach, herrlich, so ein eiskalter Sommerdrink am Abend auf der Terrasse. Wenn nur die Eiswürfel nicht immer so schnell schmelzen würden. Juliane, mit deinem Trick verwässert da zum Glück gar nichts mehr.
2: Absolut, wir frieren die Eiswürfel nämlich einfach doppelt ein. Also erst ganz normal in der Eiswürfelform und dann, wenn sie fest sind, einfach in einen Gefrierbeutel schütten. Und dann lasst ihr die Dinger nochmal für ein paar Stunden durchfrosten. Dadurch wird das Eis kompakter, es schmilzt langsamer und verwässert unser Getränk nicht mehr so schnell. Und morgen, welches Hausmittel bei Mückenstichen hilft?
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0: Gleich geht's weiter mit dem Top FM Frühstücksradio und den besten Songs aus 4 Jahrzehnten.
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10: Mit Zoe Mesenbrink. Schönen guten Morgen. Mit dem Elterngeld sollen Paare Familie und Beruf besser unter einen Hut bekommen. Jetzt plant Familienministerin Prien Änderungen beim Elterngeld. Die Leistung soll es ab sofort nur noch 12 Monate statt wie bisher 14 geben. Vorausgesetzt, beide Elternteile übernehmen jeweils 3 Monate der Erziehungszeit. Dafür sollen die Beiträge zum ersten Mal seit fast 20 Jahren steigen. Mit den Änderungen sollen auch Väter stärker in die Pflicht genommen werden. Zuletzt war der Anteil der Männer bei etwas mehr als 25%. In knapp einem Monat startet auch Oberbayern in die Sommerferien und schon jetzt steht fest, wer zum Ferienstart nach Österreich will, muss sich unter Umständen eine alternative Route überlegen oder zumindest zeitlich umplanen. Denn in Tirol wird am 1. August vormittags für mehr als 2 Stunden der Fernpass gesperrt. Das haben die Tiroler Behörden mitgeteilt. Grund ist eine Demonstration von Anwohnern. Wenn im Landkreis Landsberg ab heute Hubschrauber ihre Runden drehen, nicht wundern. Das Bundesamt für Strahlenschutz und die Bundespolizei starten heute ihr 3-tägiges Training zum Strahlenmessen aus der Luft. Zwar sind in Deutschland keine Kernkraftwerke mehr in Betrieb, trotzdem ist es wichtig, auf Unfälle vorbereitet zu sein. Das Training ist also zur reinen Vorsorge, damit die Einsatzkräfte im Ernstfall schnell handeln können. Die Messungen gehen bis Donnerstag und laufen täglich zwischen 8 und 17 Uhr. Die Hubschrauber sind vor allem im Nordwesten des Landkreises unterwegs.
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11: Milch aus Bierträber. Klingt verrückt, aber ein Start-up hier in München will damit jetzt den Markt erobern. Bierträber ist ein Nebenprodukt der Bierherstellung und wird normalerweise oft an Kühe verfüttert. Die Firma Circular Grain macht daraus aber eine neue Milchalternative. Unterstützt wird das Start-up durch ein Förderprogramm von Amazon. Und wenn es klappt, soll es das Getränk namens Trami dann ab September zu kaufen geben. Aus München, Clara Bertz.
10: Und mehr Nachrichten aus Oberbayern gibt's auch wieder in einer halben Stunde in den Top FM Nachrichten.
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13: Bei den einen haben wir einen blauen Himmel und Sonnenschein, bei den anderen ziehen auch schon wieder die Wolken auf. 19 Grad in Dachau in der Altstadt messen wir, 18 in Holzkirchen. Bis zu 30 Grad Top-Temperatur stehen heute bei uns auf dem Tacho. Die Sonne, die spielt allerdings verstecken und wechselt sich immer wieder mit den Wolken ab. Morgen lässt sie sich dann deshalb sogar noch weniger blicken, aber ab Donnerstag wird's dann wieder so richtig heiß und sonnig.
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13: Servus euch auf die Straßen, schon wieder einiges los. Vorsicht bitte, auf der A8 München Richtung Salzburg. Zwischen der Raststätte Hofoldinger Forst Süd und Hofoldinger Forst, da ist ein LKW auf der mittleren Spur liegen geblieben. Länger braucht ihr auf der A94 Passau Richtung München, zwischen Pastetten und Parsdorf 10 Minuten plus. A99 West Richtung Nürnberg, zwischen dem Dreieck München Südwest und Ludwigsfeld, hier sind 20 Minuten plus. Auf der B13 Ingolstädter Straße zwischen Neuherberg und der Neuherbergstraße ebenfalls 10 Minuten plus. Und auf dem Mittleren Ring, da stockt es streckenweise immer mal wieder. Hier braucht ihr am längsten zwischen Ottobrunner Straße und Schlüsselbergstraße und zwar 13 Minuten plus. Ansonsten, wenn es stockt und ihr steht ansonsten, dann kommt ihr da in unter 10 Minuten durch. Kommt gut und vor allem sicher an euer Ziel.
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13: München-Siegenburger Straße wird geblitzt. Danke dir, Anna, fürs Melden. Wir haben Walpertskirchen, Landkreis Erding, die Erdinger Straße mit dabei. Wir haben Wessling, Landkreis Starnberg, die Wesslinger Straße und Grafing, Landkreis München, die Schlossstraße. Danke dir, Sabine, fürs Melden. Habt ihr sonst noch was gesehen? Staus oder Blitzer? Dann gerne her damit. Meldet ihr wie immer kostenlos per Anruf oder WhatsApp an die 08000 1064 1064. Vielen Dank euch.
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13: Und sie rauben uns regelmäßig den Schlaf und gerade den Kids auch die Nerven. Die Fußballer der Fußball-WM beziehungsweise ihre Sticker im Panini-Album. Mittlerweile kommen ja immer wieder die gleichen Sticker, ne, wenn das Album schon recht voll ist. Aber das passiert euch nicht mit uns. Wie ihr das Album ganz einfach voll bekommt, ohne tausende Sticker, ne, doppelt daheim zu haben. Das hört ihr gleich nach Evanescence und jetzt zu diesem wunderbar gute Laune Sommersound aus den 80ern von Katrina and the Waves. So geht's ganz besonders gut in diesen Dienstag hier bei Radio Top FM.

Das ist Radio Top FM am 7.7. um 7.12 Uhr. Seit 27 Tagen läuft die Fußball-Weltmeisterschaft der Männer und die Panini-Alben in Oberbayern, die werden so langsam voll. Bedeutet aber auch, gefühlt liegt jeder Sticker mittlerweile doppelt oder schon dreifach, vierfach daheim. Und genau die letzten paar Sticker, die wollen einfach nicht auftauchen, klar. Aber genau die könnt ihr euch jetzt ganz einfach direkt bei Panini nachbestellen. Bis zu 50 Sticker pro Bestellung sind möglich und ihr könnt euch da wirklich genau die raussuchen, die euch eben noch fehlen. Finde ich richtig cool, finde ich eine super Idee. Also happy Sticker sammeln weiter und vielleicht bekommt ihr euer Album ja so auch noch fertig, bevor die WM dann wieder vorbei ist. 12 Tage habt ihr noch Zeit. Ich wünsche euch ganz viel Spaß, ganz viel Erfolg. Ich drücke euch die Daumen.

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1: Heute habe ich einen der coolsten Abenteuerspielplätze in ganz Oberbayern für euch. Es geht in den Kreis Garmisch-Partenkirchen nach Krün zum Flößerspielplatz. Hier gibt es nicht nur einen überdachten Picknickplatz und eine herrliche Aussicht, sondern der Spielplatz ist auch perfekt zum Kraxeln und Brezeln. Es gibt einen Bachlauf mit Stauwehr und Wasserpumpe, eine 10 Meter Kugelbahn, ein Floß mit Seil, eine Kletterwand, dazu Rutschen, Sandkasten und Schaukeln. Und besonders cool, der Spielplatz wird stetig vom Förderverein erweitert. Der Flößerspielplatz in Krün ist ein traumhafter Abenteuerpark für die Kids und für die Eltern.
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7: Mit Zoe Mesenbrink. Schönen guten Morgen. Letztes Jahr haben laut dem Statistischen Bundesamt rund 1,6 Millionen Menschen Elterngeld bezogen. Bald soll es einige Änderungen geben. Familienministerin Prien plant, dass es das Geld nur noch maximal 12 Monate geben soll, aber die Beiträge sollen erhöht werden. Dürfen Polizisten in Bayern vielleicht zu viel? Genau das wird ab heute im Bundesverfassungsgericht geprüft. Kritiker finden, dass das bayerische Polizeigesetz Grundrechte bedroht, weil die Polizei schon bei drohender Gefahr einschreiten darf. Diese Formulierung sei zu schwammig formuliert. Der Umbau der Paul-Gerhardt-Schule in Freising dauert länger als gedacht und das werden wohl auch die Schüler zu spüren bekommen. Die Grundschüler sind aktuell in Neustift untergebracht und hätten eigentlich zum Start des neuen Schuljahres zurückkommen sollen. Jetzt steht aber fest, der Bezug klappt frühestens zu Ostern oder Pfingsten. Seit mehr als 1,5 Jahren ist der Aufzug am Germeringer S-Bahnhof defekt. Und wie die Stadtverwaltung angekündigt hat, wird das auch noch eine Weile so bleiben. Seit September 2024 hat es wegen Starkregen Probleme gegeben. Inzwischen sind Aufzug und Schacht zwar wieder wasserdicht, die Technik ist aber weiterhin beschädigt. Deshalb wird jetzt geprüft, ob es einen neuen Lift braucht. Und mehr Nachrichten aus Oberbayern gibt's auch wieder in einer halben Stunde in den Top-FM-Nachrichten.
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8: Die Sonne scheint durch Oberbayern. 20 Grad messen wir da in Ebersberg am Klostersee, 18 in Obermeitingen im Landkreis Landsberg. Insgesamt bekommen wir heute bis zu 30 Grad Top-Temperatur. Allerdings braucht die Sonne so ein kleines bisschen Pause anscheinend. Später versteckt sie sich dann nämlich wieder hinter Wolken und will auch morgen noch nicht ganz raus. Es bleibt aber warm und trocken. Und ab dem Donnerstag, da hat sie dann wirklich genug Power gesammelt. Da bekommen wir einen super sonnigen und auch super heißen Sommertag ab.
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8: Servus euch auf die Straßen, es ist einiges los. Vorsicht bitte, auf der A96 Lindau Richtung München, zwischen Greifenberg und Inning, hier ist ein defektes Fahrzeug auf der Straße. 10 Minuten braucht ihr hier deshalb länger. A9 Nürnberg Richtung München, zwischen Kreuz Süd und Freimann eine Viertelstunde plus. A94 Passau Richtung München, zwischen Hohenlinden und Parsdorf ebenso. A99 West Richtung Nürnberg, zwischen Freiham Mitte und Ludwigsburg. Hier braucht ihr aktuell 25 Minuten länger. A995 München Richtung Kreuz München Süd, zwischen Unterhaching und Taufkirchen West 12 Minuten plus. B13 Ingolstädter Straße, zwischen Neuherberg und Neuherbergstraße eine Viertelstunde plus. Auf dem mittleren Ring, da stockt's immer mal wieder. Am längsten braucht ihr zwischen Ottobrunner Straße und Schlüsselbergstraße 12 Minuten plus. Und auf der B471 Fürstenfeldbruck Richtung Garching zwischen Karlsfeld und Lustheim hier ebenfalls dichter Verkehr 11 Minuten plus. Überall sonst, wo es noch stockt und ihr steht, in unter 10 Minuten kommt ihr da durch. Macht's gut, kommt gut und vor allem sicher an euer Ziel.
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8: Geblitzt wird in München auf der Waisenhausstraße. Danke dir, Paula, fürs Melden. Penzing, Landkreis Landsberg, Schwabhauser Straße. Danke dir, Hermann, fürs Melden. Wir haben mit dabei St. Wolfgang, Landkreis Erding, die Hauptstraße und Wessling, Landkreis Starnberg, die Wesslinger Straße. Habt ihr sonst noch was gesehen, Staus oder Blitzer, dann gerne her damit. Meldet ihr, wie immer, per Anruf oder WhatsApp kostenlos an die 08000 1064 1064. Vielen Dank euch.
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8: Und die Spannung steigt und erreicht ihren Höhepunkt. Wieder mal in gut 10 Minuten hier bei Radio Top FM. Es wird wieder gezockt bei unserem Kultspiel Stadtland Fluss Plus. Und zwar um Tickets für die Spider-Murphy-Gang Ende Juli in Erding. Wenn das was für euch ist, dann meldet euch noch schnell an auf topfm.de oder klingelt durch 08000 1064 1064 und um 7:41 Uhr zocken wir dann wieder wie gewohnt. Bis dahin.

0: noch so entspannt. Hier bei Radio Top FM. 7.41 Uhr. Jetzt wird gezockt.
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0: Der Preis diese Woche ist was für alle, die Bock auf Rock aus München haben. Es geht um Tickets für die Spider-Murphy-Gang. Ende Juli treten sie in der Stadtwerke Erding Arena auf. Und darum spielen wir heute mit Jakob aus Hagsdorf im Landkreis Freising. Servus.
2: Servus.
0: Bist du denn Fan von der Spider-Murphy-Gang?
2: Ja, und wie?
0: Das ist die richtige Antwort, sehr gut. Stadt, Land, Fluss, Plus, du weißt, wie es funktioniert. Ein Buchstaben gibt's für dich, 30 Sekunden hast du Zeit. Und hier ist deine Schiedsrichterin Juliane.
3: Lieber Jakob, streng dich heute an. Gabriel hat 5 Punkte geschafft. Ich denke, das ist zu toppen. Hier ist dein Buchstabe.
1: J-W-L-D-E-S-L. L.
3: Das L wie Ludwig, lieber Jakob.
2: Okay, super.
0: Und damit beginnen jetzt die spannendsten 30 Sekunden deines Morgens. Ich suche ein Land mit L.
2: Litauen.
0: Ein Essen.
2: Weiter.
0: Tier.
2: Langhaarkatze.
0: Beruf.
2: Weiter.
0: Kleidungsstück.
2: Lange Hose.
0: App.
2: Weiter.
0: Da war jetzt der Wurm drin.
3: Oh, Jakob, ich würde dich jetzt einfach gern mal drücken. Du bist einfach ein bisschen rausgekommen. Es war wahrscheinlich einfach die Nervosität, gell?
2: Ja,
3: das ist auch
2: wahrscheinlich.
3: Ja, also Essen, Lasagne wäre es gewesen, gell? Das klingt dann immer so einfach. Linsensuppe,
2: genau.
3: Lachs. Ja.
0: Danke dir trotzdem, lieber Jakob, fürs Mitspielen. Und morgen gibt's ja schon die nächste Runde für euch. Also meldet euch gern noch an auf topfm.de.
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7: Mit Zoe Mesenbrink. Schönen guten Morgen. Mehr Geld, aber dafür kürzer. Familienministerin Prien plant beim Elterngeld einige Änderungen. So soll das Elterngeld in Zukunft nur noch maximal 12 Monate bezogen werden können, statt wie bisher 14. Gleichzeitig soll der Mindestbetrag von 300 auf 330 Euro angehoben werden und auch der Höchstbetrag soll steigen. Obendrauf ist geplant, dass die Väter stärker in die Pflicht genommen werden. Aktuell ist der Gesetzentwurf laut dem Familienministerium noch in der Ressortabstimmung. Danach geht es für den Entwurf ins Bundeskabinett. Wer beim Tanken sparen will, sollte nicht an der Autobahn, sondern an einer normalen Straßentankstelle tanken. Darauf weist der ADAC jetzt hin. Der Verkehrsclub hat zum ersten Mal alle Tankstellen in Deutschland miteinander verglichen, statt wie sonst eine Stichprobe zu machen. Das Fazit? Im Schnitt sind Super E10 und Diesel an bayerischen Autobahnen rund 40 Cent teurer als an den bayerischen Straßentankstellen. Eine deutlich höhere Preisdifferenz als im bundesweiten Durchschnitt. Da sind es nur 33 Cent. Die Forderungen für den Brenner Nordzulauf sind abgeschlossen, die Unterlagen sind übergeben. Jetzt muss der Bundestag entscheiden, wie es weitergeht und sich mit weiteren Forderungen auseinandersetzen. Zwei davon kommen aus dem Landkreis Ebersberg. Einige Gemeinden erhoffen sich unter anderem einen Lärmschutz nach Neubaustandard. Darauf gibt es laut Bahn aber keinen rechtlichen Anspruch. Der Brenner Nordzulauf ist eine teilweise fertiggestellte Eisenbahnstrecke zwischen Innsbruck und München.
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8: Künstliche Intelligenz hilft beim Texteschreiben, Bilder generieren und jetzt auch beim Straßenschäden erkennen. Hier in Türkenfeld wird die KI eingesetzt, um zum Beispiel Schlaglöcher oder Risse in der Straße zu entdecken. Die Mitarbeiter der Gemeindeverwaltung sind mit dem Software-Tool unterwegs und das erkennt dann Schäden, schlägt Maßnahmen vor und generiert sogar Aufträge. Und das funktioniert auch schon sehr gut. In Zukunft sollen deshalb auch die Kreisstraßen mit KI geprüft werden. Aus Türkenfeld, Clara Bertz.
7: Und mehr Nachrichten aus Oberbayern gibt's auch wieder in einer halben Stunde in den Top FM Nachrichten.
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9: Mal, Gott Hilfe, ich habe heute so einen Verwirrungsding in meinem Kopf. Egal, es wird mal sonnig, mal wolkig und mal auch recht windig hier bei uns in Oberbayern. Das Wetter kann sich heute genauso wenig entscheiden, wie mein Kopf sich für Wörter. Die Temperaturen schaffen es dafür, es bleibt warm. Bis zu 30 Grad Top-Temperatur sind heute mit drin. 21 Grad messen wir aktuell in München im Nymphenburger Schlosspark, 20 in Herrsching am Ammersee. Auch morgen wechseln sich Sonne und Wolken nochmal ab und auch da bleibt es trocken und dann so ab Donnerstag keine Wolken mehr, nur noch Sonne.
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9: Servus zu euch auf die Straßen. Es ist noch immer einiges los. A9 Nürnberg Richtung München. Zwischen dem Kreuz Nord und Freimann 17 Minuten plus. 10 Minuten länger braucht ihr einmal auf der A94 Passau Richtung München zwischen Passetten und Parsdorf, auf der A96 Lindau Richtung München zwischen Gräfelfing und Sendling, auf der A99 West Richtung Nürnberg zwischen Gemmering Nord und dem Dreieck Allach und auf der A995 München Richtung Kreuz München Süd zwischen Unterhaching und Taufkirchen West überall 10 Minuten plus. Mittlerer Ring Richtung Osten zwischen Leuchtenbergtunnel und Iflandstraße, da ist ebenfalls stockender Verkehr 9 Minuten plus und auf der B13 Ingolstädter Straße zwischen Neuherberg und der Neuherbergstraße, hier sind es eine Viertelstunde plus. Überall sonst, wo es noch stockt und ihr steht, in unter 10 Minuten kommt ihr da durch. Kommt gut und vor allem sicher an euer Ziel.
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9: München, beidseitig Waisenhausstraße, St. Wolfgang, Landkreis Erding, die Hauptstraße, Petershausen, Landkreis Dachau, Freisinger Straße, danke die Jonas fürs Melden, und Aschheim, Landkreis München, die Eichendorfstraße. Habt ihr sonst noch was gesehen, Staus oder Blitzer, dann gerne anrufen oder eine WhatsApp schreiben an die 08000 1064 1064. Vielen Dank euch.
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9: Schönen guten Morgen und mit der Sonne im Ohr, den offenen Fenstern und vor allem euren Lieblingssongs im Ohr, da fühlt sich doch fast jeder Tag fast so an wie Urlaub, oder? Wir sorgen auf jeden Fall für euren Sommerohrwurm hier bei Radio Top FM mit den besten Songs aus 4 Jahrzehnten. Mit dabei Queen, The Script und jetzt Mr. Sting aus der neuen Scan. Schönen Dienstag euch.

0: rein in den Dienstag im Top FM Frühstücksradio um 8.11 Uhr.
1: Bei mir juckt es jetzt überall.
0: Ja, das tut's wirklich. Allein schon bei dem Gedanken an Bettwanzen. Boah, grausig. Zum Glück gibt's für sowas Spezialisten wie Linus. Er ist Bettwanzen-Spürhund und sucht zum Beispiel auf Berghütten nach Bettwanzen. Ausgebildet wurde Linus von Hundeführerin Laura Panasch und sie ist heute bei uns zu Gast. Laura, wie hast du denn dem Linus beigebracht, gerade Bettwanzen zu erschnüffeln?
2: Eigentlich genau so, wie man auch einen Sprengstoffspürhund oder einen Drogenspürhund ausbildet oder Datenspürhund. Es ist einfach eine Konditionierung auf den Geruch und dann natürlich ganz die Übung. Er muss lernen, dass er verschiedene Höhlen abschnüffelt, also wirklich mit seiner Nase überall dran geht, dass er auch eine Kondition aufbaut. Selbst wenn der Hund fertig ausgebildet ist, muss man weiter trainieren.
0: Und wie genau hast du ihn da auf den Geruch konditioniert?
2: Das sind einfach so Röhrchen in Größe von Doppel-A-Batterien aus PVC und da sind die Wanzen drin und an den Öffnungen, also rechts und links vom Röhrchen, ist so Gaze, also so dünnes Gitter, damit da halt keine Eier, keine Nymphen rauskommen, weil Bettwanzen haben ja verschiedene Größen. Aber der Geruch der Tiere kommt raus, das natürlich für den Hund wichtig ist.
0: Krass, was Hunde alles so drauf haben, oder? Sie machen uns glücklich, sind unsere besten Freunde und retten uns auch noch vor Bettwanzen. Wo Laura und Linus so im Einsatz sind bei uns in Oberbayern, das hört ihr gleich nach den Jungs von Queen.

0: Ein Hund, der Bettwanzen riechen kann. Das ist Linus. Servus, ihr hört Radio Top FM. Zusammen mit seiner Hundeführerin Laura ist er unterwegs und rettet uns vor fiesen Blutsaugern. Laura, wo genau seid ihr beiden denn so im Bettwanzen-Einsatz?
1: Wir sind auf den Hütten vom Deutschen Alpenverein unterwegs, aber natürlich auch auf anderen Hütten. Wir sind aber auch natürlich im Tal unterwegs und es gibt Urlaubsheimkehrer, die einen Familienhaushalt haben und dann einfach nur wollen, dass das abgesucht wird, weil sie Angst haben, aus dem Urlaub was mitgebracht zu haben. Mehrfamilienhäuser, Unterkünfte, alles durch die Bank. Ist auch egal, ob Hostel oder Fünf-Sterne-Hotel.
0: Also, ihr seid viel unterwegs. Danke euch auf jeden Fall für euren Einsatz. Und ich weiß, ja, einige von euch juckt's jetzt gerade wahrscheinlich auch von diesen imaginären Bettwanzen. Deshalb schütteln wir sie jetzt zusammen ab zu Tina Turner hier bei Radio Top FM. Schönen Dienstag euch.

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11: Mit Zoe Mesenbrink. Schönen guten Morgen. Wer in Zukunft für sein Baby eine berufliche Auszeit nimmt, muss mit Änderungen beim Elterngeld planen. Familienministerin Prien will, dass das Geld in Zukunft nur noch maximal 12 Monate bezogen werden kann und die Beträge sollen steigen. Auf den Schienen gibt es immer mehr Angebote im Fernverkehr. Bayerns Verkehrsminister Christian Bernreiter sieht das aber kritisch. Der wachsende Wettbewerb gefährdet ihm zufolge den Schienenverkehr im ländlichen Raum. Er fordert deshalb, dass die Bundesnetzagentur sicherstellt, dass auch ländliche Regionen gut angebunden bleiben. Ein beliebter Sommertreffpunkt in Starnberg könnte bald Geschichte sein. Das Café ganz am Ufer im Butzentower Park steht auf der Kippe. Das Problem, es fehlen Genehmigungen und ein Teil des Geländes fällt unter die Zuständigkeit des Landkreises. Die aktuelle Genehmigung läuft noch bis Anfang August. Wenn bis dahin keine Gestattung kommt, muss der Gastronom schließen. Hohenkirchen-Siegertsbrunn im Landkreis München hält zusammen. Während der Hitzewelle war in einem Bio-Supermarkt die Kühlung kaputt gegangen. Der Supermarktbesitzer hat schon das Ende des Marktes vermutet, Kunden haben aber eine GoFundMe-Kampagne gestartet und zwar mit großem Erfolg. Inzwischen sind schon fast 50.000 Euro an Spenden zusammengekommen. Und mehr Nachrichten aus Oberbayern gibt's auch wieder in einer halben Stunde in den Top FM Nachrichten.
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13: 23 Grad messen wir aktuell in Puchheim am Icarus Center, 22 in Ottobrunn im Landkreis München. Insgesamt sind heute bis zu 30 Grad drinnen, aber die Sonne hat's ein bisschen schwer und wechselt sich vor allem immer mit den Wolken ab. Morgen dann sogar nochmal Wolke, aber es bleibt trocken und ab dem Donnerstag verziehen sich dann die Wolken und es fühlt sich wieder so richtig nach Sommer an.
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13: Servus euch auf die Straßen. Noch immer ziemlich viel los. A9 Nürnberg Richtung München. Zwischen Garching Süd und Freimann. Hier braucht ihr mittlerweile 20 Minuten länger. Eine Viertelstunde länger braucht ihr auf der A94 Passau Richtung München. Zwischen Hohenlinden und dem Kreuz Ost. Auf der B13 Ingolstädter Straße. Zwischen Neuherberg und Neuherbergstraße. Auf der B304 Dachauer Straße. Zwischen Schroppenwiesenstraße und Hanauer Straße. Und in München, Bortschützrieder Straße, Richtung München-Sendling, zwischen Mittlerer Ring und Ohlstatter Straße, ebenso eine Viertelstunde plus. Überall sonst, wo es noch stockt und ihr steht, kommt ihr in unter 10 Minuten durch. Kommt gut und vor allem sicher an euer Ziel.
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13: Geblitzt wird in München beidseitig auf der Rennbahnstraße. Danke dir München für... Danke dir Nico fürs Melden, meine ich natürlich. Petershausen, Landkreis Dachau, Freisinger Straße. St. Wolfgang, Landkreis Erding, die Hauptstraße. Und Penzing, Landkreis Landsberg, die Schwabhauser Straße. Wenn ihr auch noch was habt für mich, Staus oder Blitzer, dann gerne her damit. Meldet ihr per Anruf oder WhatsApp an die 08000 1064 1064. Vielen Dank euch.
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13: Ja, und auch heute tun vielen die Füße nochmal weh vom Halbmarathon am Wochenende in München. 18.000 fleißige Läuferinnen und Läufer waren da ja insgesamt mit dabei. Und deshalb wird bei vielen heute nur im Sitzen gequatscht. Ne? Ist okay, aber den Gossip dafür, die Themen, die gibt's von uns im Top FM Newspresso gleich nach Disturbed und jetzt Roxette. Oh.

0: Radio Top FM um 8.41 Uhr. Jetzt mit den Gossip-Themen des Tages.
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0: Tanken direkt an der Autobahn ist bei uns in Bayern leider besonders teuer. Der ADAC hat jetzt die Preise an Straßen- und Autobahntankstellen in ganz Deutschland verglichen und da ein klares Ergebnis rausbekommen. Abfahren lohnt sich bei uns in Bayern ganz besonders. Wer hinter der nächsten Ausfahrt tankt, zahlt im Schnitt 40 Cent weniger pro Liter Super E10 und 39 Cent weniger für Diesel. Nur in Rheinland-Pfalz ist der Preisunterschied noch größer. Die Hochzeit von Taylor Swift und Travis Kelce im Madison Square Garden können wir uns vielleicht bald alle anschauen. Laut einem Insiderbericht soll bei der Megafeier mit rund 1000 Gästen für eine mögliche Doku gedreht worden sein. Auch mehrere Disney-Chefs waren wohl eingeladen. Offiziell bestätigt ist das alles nicht, aber bei der Gästeliste mit Stars wie Ed Sheeran, Jennifer Lopez und Paul McCartney wäre eine Hochzeitsdoku definitiv ein Blockbuster. Mit gerade einmal 21 Jahren ist Rick Astley mit diesem Lied an die Spitze der Charts gestürmt. In über 25 Ländern, unter anderem auch bei uns in Deutschland. Und heute Abend steht die 80er-Ikone live auf dem Tollwood-Festival auf der Bühne, präsentiert von Radio Top FM. Um 19 Uhr geht's los und wer spontan auch noch Lust hat hinzugehen, es gibt auch noch Tickets.
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0: So klingt's um 8 Uhr, gleich 48 hier bei Radio Top FM.
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0: Ach, herrlich, so ein eiskalter Sommerdrink am Abend auf der Terrasse. Wenn nur die Eiswürfel nicht immer so schnell schmelzen würden. Juliane, mit deinem Trick verwässert da zum Glück gar nichts mehr.
2: Absolut, wir frieren die Eiswürfel nämlich einfach doppelt ein. Also erst ganz normal in der Eiswürfelform und dann, wenn sie fest sind, einfach in einen Gefrierbeutel schütten. Und dann lasst ihr die Dinger nochmal für ein paar Stunden durchfrosten. Dadurch wird das Eis kompakter, es schmilzt langsamer und verwässert unser Getränk nicht mehr so schnell. Und morgen, welches Hausmittel bei Mückenstichen hilft?
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10: Mit Zoe Mesenbrink. Schönen guten Morgen. Mit dem Elterngeld sollen Paare Familie und Beruf besser unter einen Hut bekommen. Jetzt plant Familienministerin Prien Änderungen beim Elterngeld. Die Leistung soll es dann nur noch 12 Monate statt wie bisher 14 geben. Vorausgesetzt, beide Elternteile übernehmen jeweils 3 Monate der Erziehungszeit. Dafür sollen die Beträge zum ersten Mal seit fast 20 Jahren steigen. Mit den Änderungen sollen auch Väter stärker in die Pflicht genommen werden. Zuletzt war der Anteil der Männer an allen Elterngeldbeziehern bei etwas mehr als 25%. In knapp einem Monat starten bei uns in Bayern die Sommerferien und schon jetzt steht fest, wer zum Ferienstart nach Österreich will, muss sich unter Umständen eine alternative Route überlegen oder zumindest zeitlich umplanen. Denn in Tirol wird am 1. August vormittags für mehr als 2 Stunden der Fernpass gesperrt. Das haben die Tiroler Behörden mitgeteilt. Grund ist eine Demonstration von Anwohnern. Wenn im Landkreis Landsberg ab heute Hubschrauber ihre Runden drehen, nicht wundern. Das Bundesamt für Strahlenschutz und die Bundespolizei starten heute ihr 3-tägiges Training zum Strahlenmessen aus der Luft. Zwar sind in Deutschland keine Kernkraftwerke mehr in Betrieb, trotzdem ist es wichtig, auf Unfälle vorbereitet zu sein. Das Training ist also zur reinen Vorsorge, damit die Einsatzkräfte im Ernstfall schnell handeln können. Die Messungen gehen bis Donnerstag und laufen täglich zwischen 8 und 17 Uhr. Die Hubschrauber sind vor allem im Nordwesten des Landkreises unterwegs.
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11: Kurze Pause, hier sind Sie willkommen. Blaue Sticker mit diesem Schriftzug sorgen diesen Sommer hier in Freising wieder für mehr Sicherheit und Zusammenhalt. Denn an heißen Tagen kann ein Glas Wasser den Unterschied machen. Wenn ihr also einen Aufkleber seht, zeigt euch das. Ihr könnt euch in dem Geschäft einfach kurz hinsetzen und ein Glas Wasser trinken. Ohne Kaufzwang oder irgendwelche Verpflichtungen. Ganz nach dem Motto, wir sind für euch da. Aus Freising, Juliane Jobst.
10: Und mehr Nachrichten aus Oberbayern gibt's auch wieder in einer halben Stunde in den Top FM Nachrichten.
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12: Bei den einen blauer Himmel und Sonnenschein, bei den anderen ziehen schon wieder die Wolken auf. 22 Grad messen wir in Freising in der Altstadt, 21 in Rottach-Egern. Bis zu 30 Grad Top-Temperatur stehen heute bei uns auf dem Tacho. Die Sonne, die spielt allerdings ein bisschen verstecken und wechselt sich immer wieder ab mit den Wolken. Morgen lässt sie sich dann sogar noch weniger blicken und ab Donnerstag, da kommt sie dann raus. Und zwar volle Power, es wird wieder so richtig heiß und vor allem auch so richtig sonnig.
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12: Servus euch auf die Straßen. Länger braucht ihr noch immer auf der A9 Nürnberg Richtung München. Zwischen Garching Süd und Schwabing eine Viertelstunde plus. B13 Ingolstädter Straße zwischen Neuherberg und der Neuherbergstraße 11 Minuten plus. Auf dem Mittleren Ring, da stockt's streckenweise immer mal wieder. Am längsten braucht ihr hier zwischen Berg am Leimstraße und Effnerstraße 13 Minuten plus. Und noch länger braucht ihr in München Botschatzrieder Straße Richtung München-Sendling zwischen Mittlerer Ring und Ohlstatter Straße 14 Minuten plus. Ansonsten, wenn es stockt und ihr steht, ihr kommt da in unter 10 Minuten durch. Kommt gut und vor allem sicher an euer Ziel.
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12: München-Schlierseestraße, Petershausen, Landkreis Dachau, Freisinger Straße. In St. Wolfgang im Landkreis Erding wird auf der Hauptstraße geblitzt. Und Isabel hat uns noch einen gemeldet in Germering im Landkreis Fürstenfeldbruck auf der Franz-Schubert-Straße. Vielen Dank auch dir. Habt ihr sonst noch was gesehen? Staus oder Blitzer? Dann gerne einmal anrufen oder eine WhatsApp schreiben. Geht beides ganz einfach und kostenlos an die 08000 1064 1064. Vielen Dank euch.
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12: Schönen guten Morgen, endlich wieder Sommer in Oberbayern. Haltet die Ventilatoren auf jeden Fall bereit. Auch heute wird's schon mal heiß. Und dazu gibt's den Top FM mehr Musiksommer mit jeder Menge eurer Lieblingssongs. Aus den 90ern. Eine wunderschöne Ballade von Meatloaf gleich. Hottie Robbie Williams schmettert uns einen emotionalen 2000er. Und rein geht's jetzt mit Rock aus den 80ern von Billy Joel. Die kürzeste Geschichtsstunde der Welt. Hier bei Radio Top FM für euren Dienstagmorgen, kurz nach 9.

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1: Heute habe ich einen der coolsten Abenteuerspielplätze in ganz Oberbayern für euch. Es geht in den Kreis Garmisch-Partenkirchen nach Grün zum Flößerspielplatz. Hier gibt es nicht nur einen überdachten Picknickplatz und eine herrliche Aussicht, sondern der Spielplatz ist auch perfekt zum Kraxeln und Brätscheln. Es gibt einen Bachlauf mit Stauwehr und Wasserpumpe, eine 10 Meter Kugelbahn, ein Floß mit Seil, eine Kletterwand, dazu Rutschen, Sandkasten und Schaukeln. Und besonders cool, der Spielplatz wird stetig vom Förderverein erweitert. Der Flößerspielplatz in Grün ist ein traumhafter Abenteuerpark für die Kids und für die Eltern.
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8: Mit Zoe Mesenbrink. Schönen guten Morgen. Letztes Jahr haben laut dem Statistischen Bundesamt rund 1,6 Millionen Menschen Elterngeld bezogen. Bald soll es einige Änderungen geben. Familienministerin Prien plant, dass es das Geld nur noch maximal 12 Monate geben soll, aber die Beiträge sollen erhöht werden. Dürfen Polizisten in Bayern vielleicht zu viel? Genau das wird ab heute im Bundesverfassungsgericht geprüft. Kritiker finden, dass das bayerische Polizeigesetz Grundrechte bedroht, weil die Polizei schon bei drohender Gefahr einschreiten darf. Diese Formulierung sei zu schwammig formuliert. Der Umbau der Paul-Gerhardt-Schule in Freising dauert länger als gedacht und das werden wohl auch die Schüler zu spüren bekommen. Die Grundschüler sind aktuell in Neustift untergebracht und hätten eigentlich zum Start des neuen Schuljahres zurückkommen sollen. Jetzt steht aber fest, der Bezug klappt frühestens zu Ostern oder Pfingsten. Seit mehr als 1,5 Jahren ist der Aufzug am Germeringer S-Bahnhof defekt und wie die Stadtverwaltung angekündigt hat, wird das auch noch eine Weile so bleiben. Seit September 2024 hat es wegen Starkregen Probleme gegeben. Inzwischen sind Aufzug und Schacht zwar wieder wasserdicht, die Technik ist aber weiterhin beschädigt. Deshalb wird jetzt geprüft, ob es einen neuen Lift braucht. Und mehr Nachrichten aus Oberbayern gibt's auch wieder in einer halben Stunde in den Top FM Nachrichten.
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9: Die Sonne scheint über Oberbayern bei 23 Grad in München am Isartor. 23 messen wir auch in Steinhöring im Landkreis Ebersberg. Insgesamt bekommen wir heute aber bis zu 30 Grad Top-Temperatur. Die Sonne braucht allerdings auch ein kleines Päuschen anscheinend. Später versteckt sie sich hinter den Wolken und will auch morgen noch nicht so ganz raus. Es bleibt aber warm und trocken. Und ab dem Donnerstag hat sie dann wirklich genug Power gesammelt. Da bekommen wir dann wieder einen super sonnigen und auch super heißen Sommertag ab.
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9: Servus zu euch auf die Straßen. Vorsicht bitte auf der A8 Stuttgart Richtung München. Zwischen Sulzemoos und Dachau-Fürstenfeldbruck, da hat es einen Unfall gegeben und es liegen Holzstücke auf der Straße. A99 West Richtung Nürnberg. Zwischen Lochhausen und dem Dreieck Allach, da hat es ebenfalls gekracht. Das ist sogar ein relativ großer Unfall gewesen mit 4 Autos im Tunnel Allach. Die Straße ist aktuell gesperrt, deshalb braucht ihr hier aktuell 40 Minuten länger. Dementsprechend auch auf der A99 Eschenrieder-Spange zwischen dem Dreieck Eschenried und dem Dreieck Allach braucht ihr aktuell eine halbe Stunde länger. Und auf der B13 Mittlerer Ring zwischen Giesing und Candidtunnel hier ebenfalls stockender Verkehr eine Viertelstunde plus. Überall sonst, wo es noch stockt und ihr steht, in unter 10 Minuten kommt ihr da durch. Kommt gut und vor allem sicher an euer Ziel.
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9: Da wird geblitzt in München auf der Schlierseestraße, Wessling, Landkreis Starnberg, Wesslinger Straße, Hohenlinden, Landkreis Ebersberg, Hauptstraße und Petershausen, Landkreis Dachau, die Freisinger Straße. Habt ihr sonst noch was gesehen, Staus oder Blitzer, dann gerne her damit. Wie immer kostenlos per Anruf oder WhatsApp an die 08000 1064 1064. Vielen Dank euch.

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9.7. Seit 27 Tagen läuft die Fußball-Weltmeisterschaft der Männer und die Panini-Alben in Oberbayern, die werden so langsam voll. Bedeutet aber auch, gefühlt liegt jeder Sticker mittlerweile doppelt oder schon dreifach, vierfach daheim. Und genau die letzten paar Sticker, die wollen einfach nicht auftauchen, klar. Aber genau die könnt ihr euch jetzt ganz einfach direkt bei Panini nachbestellen. Bis zu 50 Sticker pro Bestellung sind möglich und ihr könnt euch da wirklich genau die raussuchen, die euch eben noch fehlen. Finde ich richtig cool, finde ich eine super Idee. Also happy Sticker sammeln weiter und vielleicht bekommt ihr euer Album ja so auch noch fertig, bevor die WM dann wieder vorbei ist. 12 Tage habt ihr noch Zeit. Ich wünsche euch ganz viel Spaß, ganz viel Erfolg und drückt euch die

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9: Ich bin Julia Wasilkow. Nicht kurze Erkältungen, sondern lange schwere Krankheiten treiben die Kosten der gesetzlichen Krankenversicherung in die Höhe. Das zeigt eine Analyse des BKK-Dachverbands. Tine Klimach.
10: Psychische Belastungen in der Arbeitswelt nehmen immer weiter zu. Zwar machten sie nur 5,4% aller Krankschreibungen aus, im Schnitt dauerten sie aber mehr als 5 Wochen an. Daher die Forderung des BKK-Dachverbands, eine ernsthafte Debatte über Präventionsstrategien. Das Krankengeld zähle inzwischen mit 21,6 Milliarden Euro zu den größten Ausgabepositionen der Krankenversicherung, so die BKK.
9: Das Elterngeld soll leicht steigen. Die Bezugsdauer könnte aber um 2 Monate verkürzt werden. Das steht in einem Gesetzentwurf des Bundesfamilienministeriums. Demnach soll es das Elterngeld künftig nach Plänen von Familienministerin Prien nur noch 12 statt 14 Monate geben. Vorausgesetzt, beide Elternteile nehmen mindestens 3 Monate Auszeit. Das Münchner Startup Proxima Fusion hat in einer Finanzierungsrunde über 400 Millionen Euro eingesammelt. Mit dabei sind RBE und Google. Damit erfüllt das Unternehmen die Bedingungen für weitere 400 Millionen Euro vom Freistaat Bayern. Proxima Fusion will bis Ende der 2030er Jahre in Gundremmingen einen kommerziellen Fusionsreaktor bauen, der Strom ins Netz einspeist. Mit den USA ist auch der letzte Co-Gastgeber bei der Fußball-WM ausgeschieden. Belgien setzte sich im Achtelfinale mit 4:1 durch. Überschattet wurde die Partie vom Fall Balogun. Der US-Stürmer hätte wegen einer Rotsperre eigentlich zuschauen müssen. Die FIFA setzte die Sperre aber aus. Im Viertelfinale trifft Belgien auf Europameister Spanien. Der gewann mit 1:0 gegen Portugal mit Cristiano Ronaldo.
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11: Milch aus Biertreber. Klingt verrückt, aber ein Start-up hier in München will damit jetzt den Markt erobern. Biertreber ist ein Nebenprodukt der Bierherstellung und wird normalerweise oft an Kühe verfüttert. Die Firma Circular Grain macht daraus aber jetzt eine neue Milchalternative. Unterstützt wird das Start-up durch ein Förderprogramm von Amazon und wenn alles klappt, soll es das Getränk namens Tremi dann ab September zu kaufen geben. Aus München, Clara Bertz.
12: Und noch mehr Nachrichten hier aus Oberbayern, die gibt's wieder in einer Stunde in den Top FM Nachrichten.
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12: 10 Uhr ist es und in Diesen am Ammersee messen wir 23 Grad. Taufkirchen an der Vils im Landkreis Erding auch 23. Wir bekommen heute um die 29 Grad. Der Wind macht aber die heißen Temperaturen eigentlich recht angenehm. Es bleibt auf jeden Fall trocken. Also wenn ihr heute Abend Biergarten oder Grillen oder so geplant habt, das läuft auf jeden Fall. Viel Sonne ist mit dabei. Ein paar Schleierwolken sind unterwegs. Die stören uns aber nicht weiter. Morgen ist es ein bisschen bedeckter nochmal und dann starten rechtzeitig zum Wochenende. Starten wir wieder richtig in Richtung richtig tolles Sommerwetter. Freibad, Biergartensee, da könnt ihr euch schon mal den Plan bereitlegen.
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12: Servus, liebe Autofahrer. Obacht geben bitte auf der A8 München Richtung Salzburg, Höhe Taufkirchen Ost. Da liegt ein Auspuff auf der linken Spur. Also da bitte vorsichtig sein. Ansonsten staut sich noch auf der A8 München Richtung Salzburg zwischen Kreuz Süd und Holzkirchen hier plus eine Viertelstunde. Und dann dauert's noch ein bisschen länger auf der A99 Eschenrieder Spange zwischen Dreieck Eschenried und Dreieck Allach. Da steht ihr 45 Minuten aktuell. Und dann auch die A99 West. Umfahrung da zwischen Dreieck München Südwest und Ludwigsfeld hier plus eine ganze Stunde.
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12: Haben wir einen München, Ossinger Straße. Danke Monika fürs Durchgeben. Neufahren, Landkreis Freising wird auf der Erdinger Straße geblitzt. In Germering, Landkreis Fürstenfeldbruck ist es die Franz-Schubert-Straße und Hohenlinden, Landkreis Ebersberg die Hauptstraße. Habt ihr noch was für uns? Staus oder auch Blitzer könnt ihr jederzeit hier kostenlos durchgeben. Entweder anrufen oder eine WhatsApp schicken an die 08000 1064 1064. Danke euch und kommt gut an.
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12: Und heute ist irgendwie Wandertag, oder? Hab ganz viele Gruppen an kleinen Kiddies heute schon in der Früh gesehen mit ihren Rucksäcken. Wäre auch mal in der Arbeit ganz nice, so ein Wandertag. Aber wir machen es uns eben auch so schön mit unserem Top FM Mehr Musiksommer 90er Pop. 90er Poprock von Skunk Anansie. Und dann wird's ganz emotional mit Avril Lavigne aus den 2000ern. Und zum Start gibt's hier unseren Rocker Bryan Adams aus den 80ern.

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10: Oft richtig schöner blauer Himmel heute. Viel Sonne gibt's, immer mal wieder sind so ein paar Wolken mit dabei, aber harmlos. Wir messen aktuell 25 Grad in Moosburg an der Stadthalle. 25 Grad auch in Bergkirchen, Landkreis Dachau. Wir schaffen's aber noch hoch auf die 29 Grad Top-Temperatur. Dazu weht ein recht angenehmer Wind, also für alle, die es nicht zu heiß haben wollen, nicht zu kalt. Heute ist perfekt für euch. Morgen mehr Wolken wieder unterwegs, bevor es am Donnerstag in die nächste Sommerwelle reingeht.
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10: Servus, liebe Autofahrer. Wir haben immer noch den Stau A99 Eschenrieder Spange. Zwischen Dreieck Eschenried und Dreieck Allach braucht ihr 40 Minuten länger. Dann die A99 Westumfahrung. Da zwischen Dreieck München Südwest und Ludwigsfeld hier plus eine ganze Stunde. Und dann haben wir noch die A8 mit dabei, München Richtung Salzburg. Zwischen Kreuz Süd und Holzkirchen plus 25 Minuten. Ansonsten, wenn es irgendwo stockt bei euch, dann seid ihr dann unter 10 Minuten durch.
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10: Steht einer in Walpertskirchen, Landkreis Erding, die Erdinger Straße. Danke Karl fürs Durchgeben. München, da ist es die Ossinger Straße. In Neufahren, Landkreis Freising, Erdinger Straße. Und Germering, Landkreis Fürstenfeldbruck, Franz-Schubert-Straße. Habt ihr noch was für uns? Staus oder auch Blitzer könnt ihr hier jederzeit kostenlos durchgeben per Anruf oder WhatsApp an die 08000 1064 1064. Danke euch und kommt gut an.

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Radio Top FM am Dienstagvormittag. Und bei den Löwen, da war in den letzten Wochen ja einiges los. Aber eins hat sich nicht verändert. Die Fans, die stehen wie eine Eins hinter ihrem Verein. Da gibt's jetzt nämlich schon die nächste besondere Aktion. Fans wollen selber Trikotsponsor vom TSV 1860 München werden. Mit dem Slogan Football for the People sammeln sie schon Geld, um auf die Brust oder zumindest auf den Ärmel des neuen Trikots zu kommen. Knapp 60.000 Euro sind schon zusammengekommen und das Ziel liegt bei 250.000 Euro. Ob es am Ende jetzt reicht, das werden wir sehen. Aber eins zeigt sich auf jeden Fall jetzt schon mal, wenn es um ihren Verein geht, da halten die 60 Fans wirklich zusammen. Und genau solche Geschichten machen Fußball am Ende doch aus. Ihr hört Radio Top FM und für euren Dienstagvormittag auf der Arbeit gibt's jetzt wieder die besten Songs aus 4 Jahrzehnten hier aus den 2000ern. Leona Lewis.

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6: Ich bin Joshua Heise. Krankschreibungen ab dem ersten Krankheitstag. Das ist der Plan der Bundesregierung. Kritik daran kommt jetzt aus den eigenen Reihen. Der Vorsitzende des Union Arbeitnehmerflügels Radtke sagte im ZDF:
7: Es darf nicht der Eindruck entstehen, die Menschen seien zu faul. Leute, die keine Lust haben, die blau machen, die hat's immer und zu jeder Zeit gegeben.
6: Kanzler Merz begründet die geplanten strengeren Regeln damit, dass der Krankenstand gesenkt werden solle. Wer ein Kind bekommt, geht häufig in Elternzeit. Diese soll nach Plänen von Familienministerin Prien von 14 auf 12 Monate verkürzt werden und auch nur bezahlt werden, wenn beide Elternteile mindestens 3 Monate eine berufliche Auszeit nehmen. Gleichzeitig soll aber der Mindestbetrag von 300 auf 330 Euro und der Höchstbetrag von 1.800 auf 1.900 Euro steigen. Jeder, der mit dem Auto unterwegs ist, weiß, wer an der Autobahn tankt, der zahlt oft mehr. Der ADAC kann das bestätigen. Demnach sind es bundesweit im Schnitt 33 Cent mehr pro Liter. Heißt, wer nach der Ausfahrt tankt, spart bei einem 50-Liter-Tank rund 16 Euro. In Bayern und Rheinland-Pfalz ist der Unterschied mit über 40 Cent noch größer. In Bayern ist die Lebenserwartung so hoch wie nie zuvor. Das teilte das Bayerische Landesamt für Statistik mit. Demnach können neugeborene Mädchen im Schnitt 84 Jahre alt werden, Jungen knapp 80 Jahre. Damit liegt Bayern bei der Lebenserwartung bundesweit auf Platz 2 hinter Baden-Württemberg.
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8: Künstliche Intelligenz hilft beim Texteschreiben, Bilder generieren und jetzt auch beim Straßenschäden erkennen. Hier in Türkenfeld wird die KI eingesetzt, um zum Beispiel Schlaglöcher oder Risse in der Straße zu entdecken. Die Mitarbeiter der Gemeindeverwaltung sind mit dem Software-Tool unterwegs und das erkennt dann Schäden, schlägt Maßnahmen vor und generiert sogar Aufträge. Und das funktioniert auch schon sehr gut. In Zukunft sollen deshalb auch die Kreisstraßen mit KI geprüft werden. Aus Türkenfeld, Clara Bertz.
9: Danke dir, Clara. Und noch mehr Nachrichten hier aus Oberbayern, wieder in einer Stunde in den Top FM Nachrichten.
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9: 11 Uhr ist es und wir messen 26 Grad in München an der Frauenkirche, 25 sind es in Penzberg. Wir bekommen noch so um die 29 Grad, der Wind macht aber die heißen Temperaturen eigentlich recht angenehm. Es bleibt auf jeden Fall trocken. Also wenn ihr heute Abend noch grillen oder so geplant habt, das läuft auf jeden Fall. Viel Sonne ist mit dabei, ein paar Schleierwolken sind unterwegs, die stören uns aber nicht weiter. Morgen ist es ein bisschen bedeckter nochmal und dann starten wir wieder Richtung Sommerwetter.
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9: Servus, liebe Autofahrer. Obacht geben bitte auf der A96 München Richtung Lindau. Zwischen Gilching und Oberpfaffenhofen liegen Gipskartonplatten auf der Straße. Was auch immer das ist. Ja, bitte da vorsichtig sein. Dann haben wir noch einen Stau auf der A8 München Richtung Salzburg. Zwischen Kreuz Süd und Holzkirchen braucht ihr 20 Minuten länger. Die A99 Eschenrieder Spange zwischen Dreieck Eschenried und Dreieck Allach hier plus eine Dreiviertelstunde. Und dann haben wir noch die A99 Westumfahrung Richtung Nürnberg zwischen Dreieck München Südwest und Ludwigsfeld. Hier verliert ihr eine ganze Stunde.
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9: Steht einer München-Oberföhringer Straße, danke Volker fürs Durchgeben. Germering, Landkreis Fürstenfeldbruck, ist es die Münchner Straße. In Unterhaching, Landkreis München, auch die Münchner Straße. Und Walpertskirchen, Landkreis Erding, die Erdinger. Habt ihr noch was für unsere Liste? Staus oder auch Blitzer könnt ihr hier kostenlos durchgeben. Entweder anrufen oder eine WhatsApp schicken an die 08000 1064 1064. Danke euch und kommt gut an.
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9: Morgen. Antizyklisch einkaufen. Das ist ganz wichtig. Am Donnerstag geht's ja in die nächste Hitzewelle rein. Letztes Mal waren Ventilatoren überall ausverkauft. Also wenn ihr da keinen mehr bekommen habt, dann jetzt vielleicht schon mal einen kaufen, bevor es dann wieder losgeht mit der Hitze. Vielleicht gibt's ja noch welche. Wir halten euch kühl in unserem Top FM Mehr Musiksommer mit den Bangles. Mando Diao ist mit dabei und hier Lean Marlin mit einem 90er. Sitting Down Here. Schönen Dienstag.

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0: Viel Sonne gibt's heute, immer mal wieder so ein paar Wolken mit dabei, aber harmlos. Wir messen aktuell 27 Grad in Olching am Grünanger, Taufkirchen im Landkreis München 26. Wir schaffen es aber heute noch auf die 29 Grad Top-Temperatur. Dazu weht ein recht angenehmer Wind, also es lässt sich super aushalten, fühlt sich durch den Wind richtig schön angenehm an. Morgen mehr Wolken wieder unterwegs, bevor es am Donnerstag in die nächste Hitzewelle reingeht.
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0: Servus, liebe Autofahrer. Obacht geben bitte auf der A99 Ost Richtung Nürnberg. Kreuz Nord in der Überleitung zur A9. Hier haben wir eine Plane auf der Straße, da bitte Obacht geben. Ansonsten Stau noch nach dem Unfall A99 Eschenrieder Spange zwischen Dreieck Eschenried und Dreieck Allach, hier plus 50 Minuten. A99 Westumfahrung Richtung Nürnberg hat es auch einen Unfall gegeben. Da zwischen Dreieck München Südwest und Ludwigsfeld plus 1 Stunde Stau aktuell. Und dann haben wir noch die A8 München Richtung Salzburg zwischen Kreuz Süd und Holzkirchen. Hier verliert ihr aktuell 23 Minuten eurer Zeit.
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0: Steht einer in Gauting, Landkreis Starnberg, auf der Zugspitzstraße. Danke Franzi fürs Durchgeben. München auswärts, da ist es die Schlierseestraße. In Germering, Landkreis Fürstenfeldbruck, die Münchner Straße. Und Neufahren, Landkreis Freising, die Erdinger. Habt ihr noch was für uns? Staus oder Blitzer könnt ihr jederzeit hier kostenlos melden. Entweder anrufen oder eine WhatsApp schicken an die 08000 1064 1064. Danke euch und kommt gut an.

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0: Radio Top FM hier. Und falls ihr heute noch einen guten Grund gesucht habt, euch was Süßes zu gönnen, bitteschön. Heute ist nämlich Tag der Schokolade. Und der wird ja zumindest in den USA groß gefeiert. Und mal ehrlich, es gibt deutlich schlechtere Feiertage. Vollmilch, Zartbitter oder weiße Schokolade, heute ist alles erlaubt. Schokolade macht uns ja auch einfach happy. Und wenn das Wetter mitspielt, dann wird sie draußen sogar fast schneller weich, als man sie essen kann. Und dann einfach so flüssig über Erdbeeren drüber. Ja, wir wollten von euch mal wissen in Erding, wie genießt ihr eure Schokolade denn am liebsten?
1: Am allerliebsten genieße ich Schokolade aus dem Glas und von der Firma, die beginnt mit N. Und dann löffel ich das sehr, sehr gerne genussvoll. Ich liebe das.
2: Eigentlich immer, wenn ich an der Couch sitze, mir einen Film reinziehe und dann haue ich mir ab und zu so eine weiße Schokolade rein.
3: Als Kakao. Zartbitter, ohne Zucker und Milch.
0: Also wer heute zur Schokolade greift, ihr macht alles richtig. Happy Schokoladentag.

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12: Ich bin Joshua Heise. Wer sich eine Wärmepumpe oder andere klimafreundliche Heizungen einbauen will, bekommt bald wohl weniger Geld vom Staat. Das zeigt eine Vorlage für den Haushaltsausschuss des Bundestages, die der Deutschen Presseagentur vorliegt. Demnach soll der maximale Zuschuss von 21.000 auf 13.200 Euro sinken. Für Geringverdiener und Familien gibt es aber Ausnahmen. Die Lebenserwartung in Bayern war im letzten Jahr so hoch wie noch nie. Laut Statistischem Landesamt lag sie bei Frauen bei fast 84 Jahren, bei Männern bei knapp 80 Jahren. Damit hat der Freistaat die bundesweit zweithöchste Lebenserwartung nach Baden-Württemberg. Wichtig, die Lebenserwartung ist keine Prognose, wie alt man wird, sondern fasst die Sterblichkeit über alle Altersjahre hinweg zusammen. Deutschland gleich Gründerland? Neue Zahlen des Start-up-Verbandes zeigen, dass im ersten Halbjahr über 3000 neue Firmen gegründet wurden. Das sind über die Hälfte mehr als im zweiten Halbjahr 2025. Laut Verbandschefin Pauster war vor allem KI der treibende Faktor. Demnach ermögliche sie Gründern einen schnelleren, einfacheren Start. Die meisten Unternehmen werden in Berlin gegründet. Bier? Gern. Mit Alkohol? Eher weniger. Die Brauereien in Deutschland haben im letzten Jahr rund 616 Millionen Liter alkoholfreies Bier produziert. Laut Statistik Bundesamt ein Plus von 6,5% im Vergleich zum Vorjahr. Gleichzeitig ging die Menge an Bier mit Alkohol um knapp 6% zurück. Trotzdem kommen auf einen Liter alkoholfreies Bier immer noch 11 Liter Bier mit Umdrehungen.
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13: Kurze Pause, hier sind Sie willkommen. Blaue Sticker mit diesem Schriftzug sorgen hier in Freising diesen Sommer wieder für mehr Sicherheit und Zusammenhalt. Denn an heißen Tagen kann ein Glas Wasser den Unterschied machen. Wenn ihr so einen Aufkleber seht, zeigt euch das. Ihr könnt euch in dem Geschäft einfach kurz hinsetzen und ein Glas Wasser trinken, ohne Kaufzwang oder irgendwelche Verpflichtungen. Ganz nach dem Motto, wir sind für euch da. Aus Freising, Zoe Mesenbrink.
14: Und noch mehr Nachrichten hier aus Oberbayern, die gibt's wieder in einer Stunde in den Top FM Nachrichten.
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14: 12 Uhr haben wir's und wir messen 28 Grad in Poing im Landkreis Ebersberg. 25 sind's in Denklingen im Landkreis Landsberg. Wir bekommen heute so um die 29 Grad Top-Temperatur, also an manchen Orten schon erreicht. Der Wind macht aber die heißen Temperaturen eigentlich recht angenehm. Es bleibt auf jeden Fall trocken. Viel Sonne ist mit dabei, ein paar Schleierwolken sind unterwegs, die stören uns aber nicht weiter. Morgen ist es ein bisschen bedeckter nochmal und dann starten rechtzeitig zum Wochenende auch wieder hier Sommersonne, also Freibad, Biergarten, See. Legt euch schon mal den Plan bereit.
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14: Servus, liebe Autofahrer. Obacht geben bitte auf der A9 Nürnberg Richtung München. Zwischen Eching und Garching Nord, hier liegt eine Rathausschale auf der Fahrbahn. Also da bitte vorsichtig sein. Genauso auch auf der A99 Ost Richtung Nürnberg. Kreuz Nord in der Überleitung zur A9. Da haben wir eine Plane auf der Straße. Also auch hier bitte Obacht. Ansonsten staut sich's auf der A8 München Richtung Salzburg zwischen Kreuz Süd und Holzkirchen plus 17 Minuten. Und auch auf der A99 West Richtung Nürnberg nach dem Unfall noch Reststau zwischen Kreuz West und Dreieck Feldmoching. Braucht ihr 11 Minuten länger.
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14: Steht einer Buch am Buchrhein, Landkreis Erding, hier die Hauptstraße. Danke Bianca fürs Durchgeben. Oberding, Landkreis Erding, da ist es Flughafen Südring. Tutzing, Landkreis Starnberg, Hauptstraße und München, da ist es die Schlierseestraße. Habt ihr noch was für uns? Staus oder auch Blitzer könnt ihr jederzeit bei uns kostenlos durchgeben. Entweder anrufen oder eine WhatsApp schicken an die 08000 1064 1064. Danke euch und kommt gut an.
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14: Der stressigste Teil des Tages. Der Vormittag, der ist geschafft. Jetzt dürft ihr gerne so ein bisschen entspannen in der Mittagspause, bevor es in den restlichen Arbeitstag geht. Bei uns gibt's für euch jetzt zum Abschalten eine halbe Stunde Musik am Stück aus unserem Top FM Mehr Musiksommer mit Rod Stewart. Arthur Baker auch mit dabei. Und zum Start gibt's Daryl Hall und John Oates hier mit Out of Touch. Lasst es euch gut gehen.

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6: Oft richtig schöner blauer Himmel heute. Viel Sonne gibt's, immer mal wieder so ein paar Wolken unterwegs, die sind aber harmlos. Wir messen 28 Grad in München an der Residenz. 28 auch in Maisach, Landkreis Fürstenfeldbruck. Um die 29 Grad die Top-Temperatur, also stellenweise jetzt schon geknackt. Dazu weht ein recht angenehmer Wind. Also für alle, die es nicht zu heiß haben wollen, nicht zu kalt, heute ist euer Tag. Morgen mehr Wolken wieder unterwegs, bevor es am Donnerstag aber in die nächste Sommerwelle geht.
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6: Servus, liebe Autofahrer, Obacht geben bitte auf der A9 Nürnberg Richtung München zwischen Eching und Garching Nord. Hier sind Fahrzeugteile auf der Straße, also da bitte vorsichtig. Ansonsten haben wir noch einen großen Stau auf der A93 Rosenheim Richtung Kiefersfelden zwischen Inntal-Dreieck und Oberraudorf, hier plus 35 Minuten.
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6: Steht einer auf der A92 zwischen Schöffelding und Landsberg, beziehungsweise wird nicht geblitzt, sondern da haben wir eine Abstandsmessung. Da auch bitte vorsichtig sein. Danke Dani fürs Durchgeben. München, da ist es Riesenfeldstraße. Wessling, Landkreis Starnberg, die Wesslinger Straße und Buch am Buchrhein, hier Landkreis Erding, die Hauptstraße. Habt ihr noch was für uns? Staus oder auch Blitzer, die könnt ihr jederzeit kostenlos durchgeben. Entweder anrufen oder eine WhatsApp schicken an die 08000 1064 1064. Danke euch und kommt gut an.

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0: Radio Top FM hier an diesem schönen, warmen Dienstag. Und der Sommer, der ist ja nicht nur gut zum Baden, Eis essen und Urlaub machen. Es ist ja auch gerade wieder Hochsaison zum Heiraten. Wenn ihr schon mal irgendwie bei der Planung einer Hochzeit mit dabei wart, dann wisst ihr ja auch ungefähr, wie teuer sowas werden kann. Besonders die Kleider, die kosten viel, viel, viel Geld. Und dafür werden sie halt dann auch nur einmal getragen. Nicole Biller in Freising, die hat deswegen einen Secondhand-Brautmodenladen eröffnet. Da steigt gerade auch ziemlich die Nachfrage. Viele freuen sich ja dann auch über die Nachhaltigkeit und dass sie den Kleidern ein zweites Leben einhauchen dürfen. Nicole, aber ist es nicht auch irgendwie komisch, in einem getragenen Brautkleid zu heiraten? Wie geht es da deinen Kundinnen?
1: Ich finde, Hochwertiges muss Punkt 1 nicht immer neu sein. Nachhaltigkeit ist nie verkehrt und man gibt sein Glück ja in gewisser Weise an eine neue Braut weiter.
0: Was sagt ihr? Wäre so ein Secondhand-Kleid was für euch oder seid ihr eher Team neu? Schreibt mir doch gerne eine WhatsApp unter der 08000 1064 1064.

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2: Ich bin Joshua Heise. Eine Betriebsrente ist die beliebteste Zusatzleistung bei Arbeitnehmerinnen und Arbeitnehmern. Die Allianzversicherung hat gut 160 Unternehmen befragt und herausgefunden, dass vor allem Großkonzerne diesen Benefit anbieten. Kleinere Betriebe mit weniger als 10 Mitarbeitenden eher seltener. Weitere beliebte Benefits sind das Homeoffice und eine betriebliche Krankenversicherung. Der Bundesregierung fehlt das Geld und deshalb soll es bald weniger Förderung von Wärmepumpen und anderen klimafreundlichen Heizungen geben. So steht es in einem Entwurf für den Haushaltsausschuss des Bundestages, der dpa vorliegt. Die Maximalfördersumme soll demnach schrittweise von derzeit 21.000 auf 13.200 Euro sinken. Für Familien und Geringverdiener gibt es Ausnahmen. Im Laufe der vergangenen Jahre ist die Zahl der Toten im Straßenverkehr gesunken, nicht aber 2025. Insgesamt überlebten mehr als 2.800 Menschen Unfälle auf Straßen oder Gehwegen nicht. Das waren gut 60 mehr als ein Jahr davor, so die Statistik. Verletzt wurden etwa 371.000 Menschen. Die häufigste Ursache für tödliche Unfälle war zu hohe Geschwindigkeit. Nach über einem Jahr hat das Bistum Eichstätt wieder einen Vorsitzenden. Papst Leo XIV. Hat den Freiburger Weihbischof Christian Würz zum neuen Bischof in Eichstätt ernannt. Damit ist der 55-Jährige der jüngste Ortsbischof Deutschlands. Er gilt als moderner, geduldiger und reformbereiter Kleriker. Würz' Vorgänger Hanke war am Pfingstsonntag 2025 vorzeitig zurückgetreten.
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3: Milch aus Bierträber. Klingt verrückt, aber ein Start-up hier in München will damit jetzt den Markt erobern. Bierträber ist ein Nebenprodukt der Bierherstellung und wird normalerweise oft an Kühe verfüttert. Die Firma Circular Grain macht daraus aber jetzt eine neue Milchalternative. Unterstützt wird das Start-up durch ein Förderprogramm von Amazon und wenn alles klappt, soll es das Getränk namens Tremi dann ab September zu kaufen geben. Aus München, Clara Bertz.
4: Und noch mehr Nachrichten hier aus Oberbayern, wieder in einer Stunde in den Top FM Nachrichten.
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4: Um kurz nach eins messen wir 29 Grad in Dachau an der Amper. 25 sind's am Tegernsee und damit haben wir auch schon die Top-Temperatur von 29 Grad heute geknackt. Der Wind macht aber die heißen Temperaturen eigentlich recht angenehm. Es bleibt auf jeden Fall auch trocken heute noch. Also wenn ihr heute Abend noch grillen und so geplant habt, es läuft auf jeden Fall. Viel Sonne mit dabei. Ein paar Schleierwolken sind unterwegs, die stören uns aber nicht weiter. Morgen ist es ein bisschen bedeckter und dann starten wir wieder Richtung Sommerwetter rein.
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4: Servus, liebe Autofahrer, Obacht geben bitte auf der A9 Nürnberg Richtung München zwischen Eching und Garching Nord. Hier haben wir Fahrzeugteile auf der Straße liegen, da bitte Obacht geben. Ansonsten noch einen längeren Stau auf der A93 Rosenheim Richtung Kiefersfelden zwischen Inntal-Dreieck und Oberraudorf. Hier braucht ihr aktuell 35 Minuten länger.
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4: Steht einer in Gröbenzell, Landkreis Fürstenfeldbruck, auf dem Zirbelweg. Danke Dominik fürs Durchgeben. Neufahrn, Landkreis Freising, ist es die Münchner Straße. In St. Wolfgang, Landkreis Erding-Dorfener Straße. Und dann haben wir noch, wir haben hier München noch mit dabei, Riesenfeldstraße. Habt ihr noch was für unsere Liste? Staus oder auch Blitzer könnt ihr jederzeit hier kostenlos melden. Entweder anrufen oder eine WhatsApp schicken an die 08000 1064 1064. Danke euch und gute Fahrt.
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4: 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Der Mehr Musiksommer hier bei Radio Top FM. Jetzt mit Duran.

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1: Viel Sonne gibt's heute. Immer mal wieder so ein paar Wolken, die sind aber harmlos. Aktuell messen wir 29 Grad in Neufahrn bei Freising. 27 in Igling im Landkreis Landsberg. Damit auch die Top-Temperatur für heute geknackt. Dazu weht ein recht angenehmer Wind. Also es lässt sich super aushalten, fühlt sich durch den Wind richtig schön angenehm an. Morgen wieder ein paar mehr Wolken unterwegs, bevor es am Donnerstag in die nächste Sommerwelle geht.
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1: Servus, liebe Autofahrer. Obacht geben bitte auf der A9 München Richtung Nürnberg. Zwischen Garching Süd und Garching Nord, da liegen Reifenteile auf der Straße. Auch die Gegenrichtung Nürnberg Richtung München, also zwischen Eching und Garching Nord hier auch bitte. Über die ganze Straße Fahrzeugteile verteilt bitte da Obacht geben. Ansonsten haben wir auch noch auf der A92 München Richtung Deggendorf. Zwischen Freising Süd und Dreieck Flughafen München Reifenteile, da bitte auch vorsichtig. Einen Stau haben wir noch auf der A93 Rosenheim Richtung Kiefersfelden zwischen Inntal-Dreieck und Oberraudorf, hier plus 35 Minuten und Stop and Go auf der A9 Nürnberg Richtung München zwischen Pfaffenhofen und Kreuzneufahren plus 12.
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1: Haben wir einen München, einwärts Wittelbacher Straße, Wittelsbacher Straße, danke Lukas fürs Durchgeben. Kirchseeon, Landkreis Ebersberg, die Mosacher Straße. In Gröbenzell, Landkreis Fürstenfeldbruck, ist es der Zirbelweg und Neufahrn, Landkreis Freising, die Münchner Straße. Habt ihr noch was für unsere Liste? Staus oder auch Blitzer könnt ihr hier jederzeit kostenlos melden, entweder anrufen oder eine WhatsApp schicken an die 08000 1064 1064. Danke euch und gute Fahrt.

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0: Der Dienstagnachmittag hier bei Radio Top FM. Servus.
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0: Oh, herrlich. So ein eiskalter Sommerdrink am Abend auf der Terrasse. Wenn nur die Eiswürfel nicht immer so schnell schmelzen würden. Juliane aus dem Top FM Frühstücksradio, die hatte heute einen Trick. Damit verwässert garantiert nichts mehr.
2: Wir frieren die Eiswürfel nämlich einfach doppelt ein. Also erst ganz normal in der Eiswürfelform und dann, wenn sie fest sind, einfach in einen Gefrierbeutel schütten und dann lasst ihr die Dinger nochmal für ein paar Stunden durchfrosten. Dadurch wird das Eis kompakter, es schmilzt langsamer und verwässert unser Getränk nicht mehr so schnell.
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6: Ich bin Joshua Heise. Die rechtspopulistische Parteienfamilie Europa der souveränen Nationen, kurz ESN, soll überprüft werden. Dafür hat das Europäische Parlament gestimmt. Die zuständige Aufsichtsbehörde soll nun prüfen, ob die ESN, der auch die AfD angehört, gegen EU-Grundwerte verstößt. Ist das der Fall, droht der Verlust des Parteienstatus und damit von EU-Fördergeldern. Familienministerin Prien will das Elterngeld reformieren. Zum einen soll die Bezugsdauer von 14 auf 12 Monate sinken, zum anderen müssen beide Elternteile mindestens 3 Monate berufliche Auszeit nehmen, um die Förderung zu bekommen. Kritik kommt unter anderem von der grünen Fraktionsvize Kahn. Sie sagt, wer beim Elterngeld den Rotstift ansetze, sende ein fatales Signal an Familien im Land. Die Kriege von heute werden vor allem per Drohne geführt. Darauf will sich die NATO vorbereiten. Wie Generalsekretär Rutte am Rande des NATO-Gipfels in Ankara angekündigt hat, sollen in den nächsten 5 Jahren über 40 Milliarden Dollar investiert werden, um die Drohnenabwehr aufzustocken. Zudem sollen bis Ende 2027 5-mal so viele Soldaten wie bisher für den Einsatz von Drohnen ausgebildet werden. Seeblick oder doch Alpenpanorama? Bei Ferienhäusern ist vor allem die Lage preisentscheidend. Ein aktuelles Immowelt-Ranking zeigt, der mit Abstand teuerste Ferienort Deutschlands ist Kampen auf Sylt mit einem Quadratmeterpreis von über 24.000 Euro. In den Bergen führt eine Gemeinde am Tegernsee das Ranking an. In Rottach-Egern kostet der Quadratmeter rund 12.000 Euro.
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7: Künstliche Intelligenz hilft beim Texteschreiben, Bilder generieren und jetzt auch beim Straßenschäden erkennen. Hier in Türkenfeld wird die KI eingesetzt, um zum Beispiel Schlaglöcher oder Risse in der Straße zu entdecken. Die Mitarbeiter der Gemeindeverwaltung sind mit dem Software-Tool unterwegs und das erkennt dann Schäden, schlägt Maßnahmen vor und generiert sogar Aufträge. Und das funktioniert auch schon sehr gut. In Zukunft sollen deshalb auch die Kreisstraßen mit KI geprüft werden. Aus Türkenfeld, Clara Bertz.
8: Und mehr Nachrichten aus Oberbayern wieder in einer Stunde in den Top FM Nachrichten.
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8: Am Flaucher in München messen wir aktuell 29 Grad, 28 sind es bei euch in Isen im Landkreis Erding. Ja, Mix aus Sonne und Wolken, das ist das Programm des heutigen Nachmittags. Dazu ist es teils recht windig, tick wärmer wird es noch werden. Topwerte, die wir erwarten, liegen um die 31 Grad und die weiteren Aussichten. Morgen am Mittwoch und am Donnerstag im Großen und Ganzen das gleiche Bild wie heute.
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8: A8 München Richtung Salzburg zwischen Weyern und Bad Aibling 7 Kilometer Stauzeit plus 19 Minuten. Dann die Gegenrichtung Salzburg Richtung München zwischen Grenzübergang Bad Reichenhall und Neukirchen 3 Kilometer Stauzeit plus 20 Minuten. Und im weiteren Verlauf zwischen Bad Aibling und Irschenberg 4 Kilometer Stau, hier kommen 16 Minuten obendrauf. Dann die A92 München Richtung Deggendorf zwischen Oberschleißheim und dem Kreuz Neufahrn 2 Kilometer Stauzeit plus 10 Minuten. A93 nach Rosenheim Richtung Kiefersfelden. Zwischen dem Inntal-Dreieck und Oberaudorf 11 Kilometer Stau. Hier dauert es 29 Minuten länger durch. Und wo es derzeit sonst überall noch ein bisschen zwickt, seid ihr in unter 8 Minuten durch.
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8: Teure Bilder gibt es derzeit in München einwärts in der Wittelsbacher Straße. Beidseitig wird in München geblitzt in der Riesenfeldstraße. Germering haben wir noch eine in Münchner Straße und im Landkreis Dachau in Karlsfeld die Greenmoosstraße. Staus im Blitzer meldet ihr sehr gerne, kostenlos per Anruf oder WhatsApp geht beides an die 08000 1064 1064.
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8: Und der sagt Servus, hallo, schön, dass ihr dabei seid an diesem, ja kann man fast schon sagen, oder? Stürmischen Dienstagnachmittag, der Wind bläst über Oberbayern und wir blasen zurück mit den besten Songs aus 4 Jahrzehnten. Der King of Pop, Michael Jackson, gleich mit am Start. Handgemachte Rock, Follow mit Aerosmith. Wenn man von Rock sprechen, darf Bon Jovi nicht fehlen. All das gleich nach Herzen.

seit über 40 Jahren ein ganz großer im Musikgeschäft. Bon Jovi, und heute feiert er einen ganz großen Tag. Und die Musikgeschichte, wohl das Musik-Comeback des Jahres. Bon Jovi ist auf Welttour. Er startet heute seinen Auftritt im legendären Madison Square Garden. 9 Tage hintereinander und alle seine Konzerte sind ausverkauft. Das waren sie auch bei diesem Herren hier, leider schon von uns gegangen. Der King of Pop, Michael Jackson, The Way You Make Me Feel, hier bei uns bei Radio Top FM um gleich 20 Minuten nach 2.

0: So klingen sie, die 80er am Dienstagnachmittag bei Radio Top FM. Roxette, Trust for Success aus dem Jahr 1988. Mehr 80er selbstverständlich auch wieder in der nächsten halben Stunde. Mit an Bord der Boss Bruce Springsteen, außerdem mit dabei die Bloodhound Gang.
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0: In Grübenzell im Landkreis Fürstenfeldbruck messen wir aktuell 28 Grad. Ebenso viel sind es derzeit bei euch in Erding. Ja, eine mehr oder weniger dichte Wolkendecke begleitet uns heute Nachmittag in ganz Oberbayern. Es bleibt trocken, dafür ist es recht windig. Tick wärmer wird es noch. Topwerte, die wir erreichen, liegen so um die 30 Grad. Und die weiteren Aussichten machen wir es kurz und schmerzlos. Morgen am Mittwoch ebenso wie am Donnerstag im Großen und Ganzen das gleiche Bild wie heute.
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0: A8 München Richtung Salzburg zwischen Weyern und Bad Aibling, 9 Kilometer Stau, Zeit plus 20 Minuten. Dann die Gegenrichtung, A8 Salzburg Richtung München zwischen dem Grenzübergang Bad Reichenhall und Anger, 4 Kilometer Stau. Hier dauert es 31 Minuten länger durch. A93 Rosenheim Richtung Kiefersfelden zwischen dem Inntal-Dreieck und Oberaudorf, 12 Kilometer Stau, Zeit plus 33 Minuten. A99 West Richtung Nürnberg zwischen Dreieck München Südwest und Lochhausen, 2 Kilometer Stau, Zeit plus 16 Minuten. B307 Miesbach Richtung Bayerisch Zell zwischen Miesbach und Hausham stockt's. Hier kommen 15 Minuten obendrauf. Und Stadtgebiet München Mittlerer Ring zwischen der Lerchenauer Straße und der Landshuter Allee. Auch hier stockender Verkehr mit einem Zeitplus von 11 Minuten. Und wo es derzeit sonst überall noch ein bisschen zwickt, seid ihr in unter 8 Minuten durch.
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0: Teure Bilder gibt es derzeit in München, einwärts in der Wittelsbacher Straße, beidseitig wird geblitzt in der Pippinger Straße, dann in Grübenzell im Landkreis Fürstenfeldbruck, blitzgefährlich der Zirbelweg und in Kirchsee und im Landkreis Ebersberg noch die Mosacher Straße. Staus und Blitzer meldet ihr gerne kostenlos per Anruf oder WhatsApp, geht beides an die 08000 1064 1064.

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0: Dienstagnachmittag bei Radio Top FM. Gleich bei uns aus Bella Italia, Eros Ramazzotti und Cock Robin. Zuvor lernen wir was.
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0: Und heute gehen wir der Frage nach, warum hat Bayern eigentlich immer so spät Sommerferien?
2: Wir in Bayern, wir haben spät Sommerferien und es bleibt auch erstmal so bis mindestens 2030. Früher hat es geheißen, die Kinder, die sollen bei der Ernte helfen. Heute geht's eher darum, dass wir hier Pfingstferien haben. Die gibt's fast nirgendwo. Und wenn die Sommerferien dann auch noch früh wären, dann wäre dazwischen kaum Zeit für Schulstoff und Prüfungen. Das wäre also ganz schön stressig für alle. Klar, bisschen blöd ist schon, die heißen Tage im Juli, die verpassen wir meistens. Und im September ist dann eher Herbstfeeling als Badespaß. Aber dafür kann man später günstiger Urlaub machen und hat mehr Platz am Strand.
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3: Ich bin Joshua Heise. Der Konsum von Drogen hat im letzten Jahr knapp 2200 Menschen in Deutschland das Leben gekostet. Laut dem Bundesdrogenbeauftragten Streeck ein neuer Höchstwert. Besonders alarmierend, jeder vierte Drogentote war unter 30 Jahre alt. Zudem hat sich die Zahl der Todesfälle bei der Gruppe U20 seit 2021 fast verdoppelt. Streeck macht hier vor allem Mischkonsum von Drogen mit Alkohol verantwortlich. Die Bundesregierung will den sogenannten Kindersofortzuschlag in Höhe von 25 Euro abschaffen. Das sorgt für Kritik. Linken-Fraktionschefin Reichinek sagte der Rheinischen Post, der Verlust des Zuschlags tue Familien ohne bzw. mit geringem Einkommen besonders weh. Es brauche stattdessen eine echte Kindergrundsicherung, die Kinderarmut wirksam bekämpfe. Die einen horten für den Ernstfall Konserven, die Bundesregierung Gas. Laut einer Sprecherin des Wirtschaftsministeriums soll eine nationale Gasreserve eingerichtet werden. Damit soll plötzlichen Importausfällen, etwa durch Angriffe auf Pipelines, vorgebeugt werden. Die Reserve soll über mehrere Jahre aufgebaut werden und einen Umfang von 24 Milliarden Kilowattstunden haben. Belgiens Fußballer haben den 4:1 Erfolg im WM-Achtelfinale gegen Gastgeber USA ausgiebig gefeiert. Auch mit einer Spitze gegen US-Präsident Trump. Die belgische Nationalmannschaft postete im Netz ein Foto von Torschütze Lukaku, dazu der Text "Overturn this", also mach das mal rückgängig. Das ist als Anspielung darauf zu deuten, dass Trump vor dem Spiel bei der FIFA interveniert hat und so letztlich die Rotsperre von US-Stürmer Balogun aufgehoben wurde.
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4: Sie gehört zu den beliebtesten Biergärten in ganz Bayern. Die Waldwirtschaft Großhesselohe hier in Pullach. Bei der Wahl des Bayerischen Hotel- und Gaststättenverbands haben dieses Jahr über 16.000 Gäste abgestimmt. Und am Ende hat es die Wirtschaft in Pullach in die Top 3 der Biergärten mit mehr als 500 Sitzplätzen geschafft. Und auch in Aying ist die Freude groß. Da hat es das Bräustüberl in die Top 3 der Biergärten mit 251 bis 500 Sitzplätzen geschafft. Aus Pullach, Sandra Sedlmayr.
5: Und mehr Nachrichten aus Oberbayern wieder in einer Stunde in den Top FM Nachrichten.
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5: In Vaterstetten im Landkreis Ebersberg messen wir aktuell 28 Grad. 27 sind es bei euch in Weilheim. Ja, eine mehr oder weniger dichte Wolkendecke zieht aktuell über Oberbayern hinweg. Das Erfreuliche, es bleibt trocken, also Regenschauer erwarten wir keine. Dazu ist es teils recht stürmisch, die weiteren Aussichten. Morgen am Mittwoch ebenso wie am Donnerstag hat uns das sommerliche Wetter weiterhin fest im Griff.
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5: Vorsicht bitte auf der A9 München-Nürnberg zwischen Allershausen und Pfaffenhofen. Gefahr hier durch Reifenteile auf der Autobahn. Dann die A8 München Richtung Salzburg zwischen Weyern und Bad Aibling. 8 Kilometer Stau, Zeit plus 18 Minuten. Gegenrichtung Salzburg Richtung München zwischen Grenzübergang Bad Reichenhall und Neukirchen. 4 Kilometer Stau, Zeit plus 29 Minuten. A93 Rosenheim Richtung Kiefersfelden zwischen dem Inntal-Dreieck und Oberaudorf. 11 Kilometer Stau, hier dauert es 39 Minuten länger durch. A96 München Richtung Lindau zwischen Landsberg am Lech West und Buchlohe Ost. 5 Kilometer Stau, hier kommen 14 Minuten obendrauf. Und Stadtgebiet München Mittlerer Ring zwischen der Lerchenauer und der Dachauer Straße stockt es aktuell mit einem Zeitplus von 11 Minuten. Und wo es derzeit sonst überall noch ein bisschen zwickt, seid ihr in unter 8 Minuten durch.
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5: Im Landkreis München wird geblitzt in Ismaning in der Osterfeldstraße, Fürstenfeldbruck blitzgefährlich die Augsburger Straße und in Oberschleißheim noch in der Ingolstädter Landstraße. Staus und Blitze meldet ihr sehr gerne, kostenlos per Anruf oder WhatsApp geht beides an die 08000 1064 1064.
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5: Und er sagt Servus, Hallo an diesem doch recht stürmischen Dienstagnachmittag. Der Wind bläst über Oberbayern und wir blasen zurück mit den besten Songs aus 4 Jahrzehnten aus dem hohen Norden. Gleich mit am Start die Jungs von Aha, Eric Clapton, dann handgemachte Rock vorne und mit Guns N' Roses. All das nach den Eurythmics.

So klingt der handgemachte Rock aus den 80ern am Dienstagnachmittag hier bei uns bei Radio Job FM. Guns N' Roses und Paradise City. Musikalisch gehen wir gleich in den hohen Norden zu den Jungs von Aha, Klassiker Take On Me, gleich nach Eric Clapton. Tears in Heaven für einen hoffentlich entspannten Dienstagnachmittag. Schön, dass ihr mit dabei seid hier bei uns bei Radio Top FM.

0: Die Red Hot Chili Peppers für Radio Turbo FM. Gleich bei uns wieder das legendäre Cover Quiz und Tom Petty. Nur zwei Gründe für euch, um dran zu bleiben.
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0: Am Odeonsplatz in München messen wir aktuell 30 Grad. 26 sind es bei euch in Reichling. Im Landkreis Landsberg gerne mehr oder weniger dichte Wolkendecke. Die begleitet uns aktuell in großen Teilen Oberbayerns. Das Positive dran, es bleibt trocken. Dazu ist es teils recht stürmisch. Die weiteren Aussichten morgen am Mittwoch ebenso wie am Donnerstag. Im Großen und Ganzen das gleiche Bild wie heute.
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0: A93, Rosenheim Richtung Kiefersfelden, zwischen dem Inntal-Dreieck und Oberaudorf 10 Kilometer Stau mit einem Zeitplus von 24 Minuten. Dann die A99 West noch Richtung Lindau, zwischen Neuherberg und Lochhausen 12 Kilometer Stau. Hier dauert es 40 Minuten länger durch und wo es derzeit sonst überall noch ein bisschen stockt, seid ihr in unter 7 Minuten durch.
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0: Teure Bilder gibt's derzeit in München, beidseitig in der Pippinger Straße und in der Dachauer Straße. In Oberschleißheim wird geblitzt, in der Ingolstädter Straße und in Fürstenfeldbruck in der Augsburger Straße. Staus und Blitzer meldet ihr sehr gerne, kostenlos per Anruf oder WhatsApp, geht beides an die 08000 1064 1064.
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0: Ja, und bei uns bei Radio Top FM dürft ihr jetzt wieder mitraten. Wir suchen auch heute Nachmittag wieder das Original. Kurz nochmal schnell zum Regelwerk. Ich spiele euch Schnipsel aus einer Coverversion eines Liedes vor. Und ihr müsst dann erraten bzw. herausfinden, von wem das Original ist. Ganz nach dem Motto, wer hat's zuerst gesungen? Und hier euer erster Hinweis. Und klingelt schon, sonst hätten wir noch mal einen zweiten Hinweis. Also, wenn ihr eine Idee habt, ruft an oder schickt mir eine WhatsApp ins Top FM Studio, geht gebührenfrei an die 08000 1064 1064 und schreibt mir bitte auch wichtig dazu, welchen Song ihr dann besser findet, den spielen wir nämlich, das Cover oder das Original.

0: So klingen sie die 80er am Dienstagnachmittag bei Radio Top FM, Tom Petty und Free Fallin.
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0: Und wir sind mittendrin im Cover-Quiz. Weiterer Hinweis für euch. Sind schon viele eingegangen, muss allerdings sagen, auch der ein oder andere fehlt drin. Da war eine ein oder andere falsche Antwort mit dabei. Also nochmal die Öhrchen spitzen.
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0: So, wenn eine Idee ruft an oder schickt eine WhatsApp ins Top FM Studio, das geht an die 08000 1064 1064, und ganz wichtig, schreibt mir auch, welchen Song ihr besser findet, das Cover oder das Original. Das wird man dann nämlich in gut 10 Minuten so spielen.

0: Roskal am Dienstagnachmittag bei Radio Top FM um 3:45.
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0: Und die Auflösung naht beim Top FM Cover Quiz. Hier nochmal der Schnipsel. War nicht ganz so schwer, oder? Viele haben es gewusst. Das Original natürlich von Queen, Bohemian Rhapsody. Der David aus Augsburg hat's richtig gehabt. Der Tobi, Marco aus Machtelfing, die Familie Eigner ganz vorne mit dabei. Die Claudia, der Carsten und die Magdalena. Die grüßt auch gleichzeitig noch die Klasse 6C aus Erding für die. Und mehr hier nochmal. Ruhm, Ehre und Respekt. Und auch das war eindeutig, sollen wir das Cover oder das Original spielen. 84% haben sich entschieden fürs Original. Bitteschön, hier aus dem Jahr 1975, Queen und Bohemian Rhapsody.

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11: Es ist 16 Uhr.

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1: Ich bin Joshua Heise. Die Debatte um die geplante geänderte Attestpflicht bei Krankheit dauert an. Der Dachverband der Betriebskrankenkassen weist darauf hin, dass nicht kurze Erkältungen Kostentreiber sind, sondern lange schwere Krankheiten. Die Bundesregierung verspricht sich durch das Arztattest ab dem ersten Tag weniger Krankmeldungen, mehr Leistung, geringere Kosten für Unternehmen und einen Impuls für die Wirtschaft. Wer ein Kind bekommt, geht häufig in Elternzeit. Diese soll nach Plänen von Familienministerin Prien von 14 auf 12 Monate verkürzt werden und auch nur bezahlt werden, wenn beide Elternteile mindestens 3 Monate eine berufliche Auszeit nehmen. Gleichzeitig soll aber der Mindestbetrag von 300 auf 330 Euro und der Höchstbetrag von 1.800 auf 1.900 Euro steigen. Ein Berufungsgericht in Paris hat die Verurteilung von Marine Le Pen bestätigt. So muss die Rechtspopulistin 1 Jahr mit einer Fußfessel verbringen, allerdings ist die Amtssperre für öffentliche Ämter verkürzt worden. Damit könnte Le Pen nächstes Jahr bei der Präsidentschaftswahl in Frankreich kandidieren. Ob sie das auch tun wird, will sie am Abend im französischen Fernsehen bekannt geben. Bei der Fußball-WM in den USA, Mexiko und Kanada wird heute Abend das Achtelfinale abgeschlossen. Zunächst trifft um 18 Uhr Weltmeister Argentinien mit Lionel Messi auf Ägypten. Im Anschluss spielt die Schweiz gegen Kolumbien. Hier ist Anstoß um 22 Uhr. Die Sieger der beiden Partien treffen im Viertelfinale aufeinander.
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2: In 2 Wochen findet hier in Tutzing wieder die große Fischerhochzeit statt. Aber schon jetzt wird gefeiert und zwar mit einem großen Pop-Up-Biergarten. Der wird morgen am seit inzwischen 14 Jahren geschlossenen Andechserhof in Tutzing eröffnet. Und als Vorgeschmack auf die Fischerhochzeit gibt's da neben leckerer Brotzeit sogar ein Fischerhochzeitsbier. Der Pop-Up-Biergarten soll dann bis Ende Juli immer von Donnerstag bis Sonntag geöffnet sein. Aus Tutzing, Zoe Mesenbrink.
3: Und mehr Nachrichten aus Oberbayern wieder in einer Stunde in den Top FM Nachrichten.
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3: Am Seebad in Starnberg messen wir aktuell 27 Grad. Ebenso viel sind es in Taufkirchen an der Vils im Landkreis Erding. Ja, stürmisch geht's weiter in ganz Oberbayern an diesem Nachmittag. Dazu erleben wir einen Mix aus Sonne und Wolken. Das Positive dran, es bleibt trocken. Die weiteren Aussichten morgen am Mittwoch ebenso wie am Donnerstag im Großen und Ganzen. Genau das gleiche Bild wie heute.
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3: A93 Rosenheim Richtung Kiefersfelden zwischen dem Inntal-Dreieck und Oberaudorf 12 Kilometer Stau mit einem Zeitplus von 32 Minuten. Dann die A99 West Richtung Lindau zwischen Neuherberg und dem Dreieck Allach 5 Kilometer Stau, Zeitplus 37 Minuten. Und Stadtgebiet München Mittlerer Ring auf dem Ring rechnet hier mal im Schnitt gut 11 Minuten länger ein.
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3: Teure Bilder gibt's in München auswärts auf der Landsberger Straße, beidseitig Dachauer und Pippinger Straße und in Fürstenfeldbruck noch blitzgefährlich die Augsburger Straße. Staus und Blitzer meldet ihr gerne kostenlos per Anruf oder WhatsApp. Geht beides an die 08000 1064 1064.
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3: Und er sagt Servus, hallo. Schön, dass ihr mit dabei seid an diesem stürmischen Dienstagnachmittag. Endspurt für viele. Es geht hinein in den wohlverdienten Feierabend. Wir begleiten euch mit The Course, Foreigner, Marcone, all das gleich nach den Pet Shop Boys. Und It's a Sin aus dem Jahr 1987 um kurz nach 4 hier bei uns bei Top FM.

So klingen sie, die 80er am Dienstagnachmittag bei Radio Top FM, Billy Idol und White Wedding. Mehr 80er gleich wieder bei uns, vorne mit Foreigner gleich nach The Course. Führt hoffentlich entspannten Dienstagnachmittag. Schauen wir auf die Uhr, 4:15. Die restlichen Minuten schaffen wir auch noch in diesem Arbeitstag.

0: Ein Klassiker am Dienstagnachmittag bei Radio Top FM. Mark Cohen und Walking in Memphis. In der nächsten halben Stunde dürft ihr euch freuen auf Musik im Dreierpack. Mit dabei Roxette, Toploader und ein Disco-Klassiker aus den 80ern von und mit Bonnie Tyler.
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8: Am Freisinger Dom messen wir aktuell 29 Grad. 28 sind es bei euch in Emmering im Landkreis Fürstenfeldbruck. Stürmisch geht's durch den heutigen Nachmittag. Wir erleben einen Mix aus Sonne und Wolken. Das Positive dran: Regenschauer sind heute keine in Sicht. Die weiteren Aussichten machen wir es kurz und schmerzlos. Morgen am Mittwoch ebenso wie am Donnerstag genau das gleiche Bild wie heute.
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8: A93 Rosenheim Richtung Kiefersfelden zwischen dem Inntal-Dreieck und Oberaudorf 12 Kilometer Stocken, Zeit plus 22 Minuten. Dann die A99 West Richtung Lindau zwischen Neuherberg und dem Dreieck Allach. 8 Kilometer Stau, hier dauert es aktuell 21 Minuten länger durch. B471, Garching Richtung Fürstenfeldbruck zwischen Lustheim und Oberschleißheim. Stockender Verkehr mit einem Zeitplus von 13 Minuten und Stadtgebiet München, Mittlerer Ring. Auf dem Ring rechnet hier mal gut eine Viertelstunde länger ein.
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8: Teure Bilder gibt's derzeit in München auswärts auf der Landsberger Straße, beidseitig die Dachauer Straße, Bergkirchen blitzgefährlich im Landkreis Dachau die Gündinger Straße und in Ismaning im Landkreis München noch in der Osterfeldstraße. Staus und Blitzer meldet ihr sehr gerne. Kostenlos per Anruf oder WhatsApp geht beides an die 08000 1064 1064.

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0: Dienstag Nachmittag bei Radio Top FM, Roxette und Fading Like a Flower um gleich 4:45. Wer in den letzten Wochen mit offenen Augen in München und in den Landkreisen unterwegs war, hat sie bestimmt schon entdeckt, die neuen Mai-Radlbikes vom MVV. Und die kommen auch richtig gut an. Der MVV zieht nämlich nach den ersten Wochen eine richtig positive Bilanz. Aber kein Wunder, die Räder lassen sich ja ganz easy über die MVV oder die MVGO-App ausleihen. Und wer ein Deutschland-Ticket hat, der kann die ersten 30 Minuten sogar kostenlos fahren. Bei mir ist jetzt Dr. Bernd Rosenbusch, der Geschäftsführer der Münchner Verkehrs- und Tarifverbund GmbH. Ja, wie sieht denn Ihre erste Bilanz in Zahlen aus?
1: Also MyRadl, unser Mietradsystem ist super angelaufen. Wir haben jetzt über 213.000 Ausleihen und es läuft ja erst seit 2 Monaten. Wir haben 30.000 Ausleihen in den Landkreisen, was auch sehr positiv ist. Man sieht also auch in den Landkreisen wird es angenommen und auch sehr viele, die zwischen Landkreis und Stadt hin und her fahren.
0: Also das klingt auf jeden Fall nach einem gelungenen Start für das MyRadl-Angebot des MVV. Und wenn ihr das nächste Mal eines der Räder entdeckt, dann probiert's doch einfach selbst mal aus. Vielleicht wird's ja auch für euch die praktische Ergänzung zu Bus und Bahn. Und das ist Musik aus den 80ern. Vorne mit der Steve Miller Band auf dem Weg hinein in den wohlverdienten Feierabend hier bei uns bei Radio Top FM um 4:45.

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9: Ich bin Joshua Heise. Verleger, Verbände und Oppositionsparteien haben ja schon entrüstet auf die geplante Einschränkung des Informationsfreiheitsgesetzes reagiert.

0: Jetzt kommt auch koalitionsinterne Kritik. Der zuständige SPD-Berichterstatter Schätzel sagte der Mediengruppe Bayern, der Beschluss sei eine de facto Abschaffung des Gesetzes. Mithilfe des IFG waren einst die Maut- und die Maskenaffäre ans Licht gekommen. Der Deutsche Familienverband hat die Elterngeldreformpläne von Familienministerin Prien als Mogelpackung kritisiert. Bundesgeschäftsführer Heimann sagte der Rheinischen Post, die Pläne seien ein schwerer Schlag für junge Familien. Die maximale Bezugsdauer soll auf 12 Monate sinken, die Partnermonate dagegen von 2 auf 3 steigen. Der Verband fordert, den Gesetzentwurf zurückzunehmen. Münchens Oberbürgermeister Krause will gegen das geplante Abschiebeterminal am Münchner Flughafen stimmen. Das hat er der Abendzeitung gesagt. Verhindern kann er es aber nicht, denn Bund und Freistaat Bayern haben im Flughafenaufsichtsrat eine klare Mehrheit. Das Terminal soll künftig bis zu 100 Abschiebungen pro Tag ermöglichen. Das Internationale Olympische Komitee nimmt die nordische Kombination nach über 100 Jahren aus dem Olympiaprogramm. Begründet wird das unter anderem mit geringen Zuschauerzahlen und fehlender Social-Media-Reichweite. Die Frauen waren in der nordischen Kombination bei Olympischen Winterspielen nie startberechtigt. Jetzt werden auch die Männer nicht mehr dabei sein.
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2: Sie gehört zu den beliebtesten Biergärten in ganz Bayern. Die Waldwirtschaft Großhesselohe hier in Pullach. Bei der Wahl des Bayerischen Hotel- und Gaststättenverbands haben dieses Jahr über 16.000 Gäste abgestimmt. Und am Ende hat es die Wirtschaft in Pullach in die Top 3 der Biergärten mit mehr als 500 Sitzplätzen geschafft. Und auch in Aying ist die Freude groß. Da hat es das Bräustüberl in die Top 3 der Biergärten mit 251 bis 500 Sitzplätzen geschafft. Aus Pullach, Sandra Sedlmayr.
3: Und mehr Nachrichten aus Oberbayern wieder in einer Stunde in den Top FM Nachrichten.
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3: An der Münchner Residenz messen wir aktuell 28 Grad, 27 sind es bei euch in Holzkirchen. Restprogramm des heutigen Nachmittags: in Oberbayern erleben wir einen Mix aus Sonne und Wolken. Dazu ist es teils recht stürmisch. Die weiteren Aussichten morgen am Mittwoch ebenso wie am Donnerstag hat uns das sommerliche Wetter weiterhin fest im Griff.
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3: A93 Rosenheim Richtung Kiefersfelden zwischen dem Inntal-Dreieck und Oberaudorf 9 Kilometer Stau mit einem Zeitplus von 21 Minuten. Dann die A99 Ost Richtung Salzburg zwischen Kirchheim bei München und Haar 5 Kilometer Stau, Zeitplus 11 Minuten. A99 West Richtung Lindau zwischen Neuherberg und Lochhausen 10 Kilometer Stau, hier kommen 35 Minuten obendrauf. Dann die B471 Garching Richtung Fürstenfeldbruck zwischen Oberschleißheim und Karlsfeld, auch hier stockender Verkehr, Zeitplus 13 Minuten. B472 Irschenberg Richtung Peiting zwischen Wackirchen und Bad Tölz Ost rechnet hier 17 Minuten länger ein und Stadtgebiet München auf dem mittleren Ring dauert im Schnitt 13 Minuten länger.
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3: Teure Bilder gibt es derzeit in München auswärts in der Landsberger Straße. Beidseitig in München wird geblitzt auf der Dachauer Straße. Wessling im Landkreis Starnberg, die Wesslinger Straße. Bergkirchen, Landkreis Dachau, die Gündinger Straße. Und in Höhenkirchen, Siegertsbrunn im Landkreis München wird geblitzt in der Harthauser Straße. Staus im Blitzer meldet ihr gerne kostenlos per Anruf oder WhatsApp. Geht beides an die 08000 1064 1064.
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3: Und im Sommer sind wir mittendrin in Oberbayern, im Schnitt momentan 29 Grad, so haben wir es gern. Vielleicht ein bisschen zu windig, aber da arbeiten wir noch dran im Laufe dieser Woche, dass wir die starken Windböen in Oberbayern einfach mal ein bisschen runterfahren. Lionel Richie gleich bei uns, Bryan Adams, all das nach Filmmusik. Vorne mit der großen alten Rockröhre. Tina Turner, Goldeneye aus dem Jahr 95, hier bei uns bei Radio Top FM um kurz nach 5.

So klingen sie, die 80er am Dienstag, Spätnachmittag bei Radio Top FM, Lionel Richie und All Night Long. Auf dem Weg hinein in den wohlverdienten Feierabend. Mehr 80er gleich bei uns mit Eric Carmen und Bryan Adams, also im Doppelpack gleich nach All for One. 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

0: Klassiker aus dem Jahr 1987. Haben jetzt viele auch von euch, oder? Nach getaner Arbeit. Hungrige Augen. Harry Carman und seine Hungry Eyes. In der nächsten halben Stunde. Selbstverständlich auch heute unser legendäres Feierabendrätsel. Außerdem gehen wir mit euch auf Geisterjagd.
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0: In Marktindersdorf im Landkreis Dachau messen wir aktuell 29 Grad, 28 sind es bei euch in Ismaning im Landkreis München. Am Abend und in der Nacht, da bleibt es bei uns leicht bewölkt, bei Tiefstwerten um die 15 Grad. Die weiteren Aussichten morgen am Mittwoch ebenso wie am Donnerstag in ganz Oberbayern, Mix aus Sonne und Wolken. Vor allem in Alpennähe kann es zu teils heftigen Gewittern kommen, bei Topwerten so um die 30 Grad.
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0: A93 Rosenheim Richtung Kiefersfelden zwischen Reichenhardt und Oberaudorf 8 Kilometer Stauzeit plus 21 Minuten. Dann die A99 West Richtung Lindau zwischen Neuherberg und Lochhausen 10 Kilometer Stau, hier dauert es 30 Minuten länger. B471 Garching Richtung Fürstenfeldbruck zwischen Oberschleißheim und Karlsfeld stockt Zeit plus 11 Minuten. Und B472 Irschenberg Richtung Peiting zwischen Wackirchen und Bad Tölz Ost, auch hier stockender Verkehr mit einem Zeit plus von 15 Minuten und Stadt Stadtgebiet München. Mittlerer Ringberufsverkehr rechnet auf dem Ring gut eine Viertelstunde länger ein.
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0: Teure Bilder gibt's in München auswärts in der Landsberger Straße, beidseitig am Mitterfeld. In Hohenlinden wird geblitzt, das ist im Landkreis Ebersberg in der Hauptstraße und in Wessling im Landkreis Starnberg in der Wesslinger Straße. Staus und Blitzer meldet ihr gerne, kostenlos geht das per Anruf oder WhatsApp, beides an die 08000 1064 1064.
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0: Feierabendrätsel. Und jetzt ist wieder Zeit für Ruhm, Ehre und Respekt hier bei uns bei Radio Top FM. Heute ist ja Tag der Schokolade und das bietet sich natürlich an. Heute suchen wir eine der bekanntesten und größten Schokoladenmarken. Wir hören mal rein.
17: Die zarteste Versuchung seit es Schokolade gibt.
0: Und macht schon Klick. Wir hören noch mal ganz kurz rein.
17: Die zarteste Versuchung seit es Schokolade gibt.
0: Also, wenn ihr es wisst, welche bekannte Schokoladenmarke ich heute suche, dann schreibt mir einfach schnell eine WhatsApp. Geht an die 08000 1064 1064.

0: So klingen sie, die 80er bei Radio Top FM. Ray Parker Jr. und seine Ghostbusters. Wir sind mittendrin, Freunde. 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
0: Und hier ist Radio Top FM am heutigen Dienstag. Und ihr könnt immer noch mitmachen bei unserem Feierabendrätsel. Es geht um Ruhm, Ehre und Respekt hier bei Radio Top FM. Und passenderweise suchen wir heute am Tag der Schokolade eine ganz, ganz bekannte Schokoladenmarke. Wir hören nochmal rein.
2: Die zarteste Versuchung, Zeit des Schokolade.
0: Und welche Schokoladenmarke suchen wir? Wenn ihr eine Idee habt, dann schreibt mir einfach eine WhatsApp oder ruft an. Kostenlos geht das Ganze unter 08000 1064 1064. Auflösung dann in gut 7 Minuten.

0: Mike and the Mechanics. Everybody gets a second chance. Wir sind mittendrin. 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
0: Und heute am Tag der Schokolade haben wir eine sehr, sehr bekannte Schokoladenmarke gesucht. Ich muss gestehen, es war doch etwas einfacher, haben viele gewusst. Der Florian hat geschrieben, Mensch, erinnert mich an meine Kindheit. Die Babsi zum Beispiel, die lila Kühe, unvergesslich. Der Georg aus München, für all die gibt's natürlich jetzt die Auflösung. Und die klingt so.
2: Milka, die zarteste Versuchung, Zeit ist Schokolade.
0: Milka war natürlich die Marke, nach der wir gesucht haben. Und für alle, die mitgemacht haben, jetzt Ruhm, Ehre und Respekt. War etwas leichter heute, unser Feierabendrätsel. Für morgen werden wir es dann wieder ein bisschen schwieriger machen, sonst wird es ja auch langweilig, oder? Aber am Tag der Schokolade, gönnt euch einfach mal was, verzichtet auf die Waage und sagt, Mensch, beiß ich hinein in die Schokolade. Das ist Casey and the Sunshine Band, Give It Up aus dem Jahr 1984, auf dem Weg hinein in den Feierabend. Schön, dass ihr mit dabei seid.

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14: Ich bin Joshua Heise. Familienministerin Prien will das Elterngeld reformieren. Zum einen soll die Bezugsdauer von 14 auf 12 Monate sinken. Zum anderen müssen beide Elternteile mindestens 3 Monate berufliche Auszeit nehmen, um die Förderung zu bekommen. Kritik kommt unter anderem von der grünen Fraktionsvize Kahn. Sie sagt, wer beim Elterngeld den Rotstift ansetze, sende ein fatales Signal an Familien im Land. Der Bundesregierung fehlt das Geld und deshalb soll es bald weniger Förderung von Wärmepumpen und anderen klimafreundlichen Heizungen geben. So steht es in einem Entwurf für den Haushaltsausschuss des Bundestages, der dpa vorliegt. Die Maximalfördersumme soll demnach schrittweise von derzeit 21.000 auf 13.200 Euro sinken. Für Familien und Geringverdiener gibt es Ausnahmen. Nach über einem Jahr hat das Bistum Eichstätt wieder einen Vorsitzenden. Papst Leo XIV. Hat den Freiburger Weihbischof Christian Würz zum neuen Bischof in Eichstätt ernannt. Damit ist der 55-Jährige der jüngste Ortsbischof Deutschlands. Er gilt als moderner

0: Geduldiger und reformbereiter Kleriker. Wirths Vorgänger Hanke war am Pfingstsonntag 2025 vorzeitig zurückgetreten. Tennisprofi Jan-Lennard Struff ist in Wimbledon im Viertelfinale ausgeschieden. Er verlor gegen den Weltranglisten-Ersten Jannik Sinner aus Italien in 3 Sätzen. Und zum Fußball, Rudi Völler bleibt bis zur EM 2028 DFB-Sportdirektor. Und bei der WM in Nordamerika beginnt in diesen Minuten das Achtelfinale zwischen Argentinien und Ägypten. Ab 22 Uhr spielt die Schweiz gegen Kolumbien.
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2: In 2 Wochen findet hier in Tutzing wieder die große Fischerhochzeit statt. Aber schon jetzt wird gefeiert, und zwar mit einem großen Pop-Up-Biergarten. Der wird morgen am seit inzwischen 14 Jahren geschlossenen Andechserhof in Tutzing eröffnet. Und als Vorgeschmack auf die Fischerhochzeit gibt's da neben leckerer Brotzeit sogar ein Fischerhochzeitsbier. Der Pop-Up-Biergarten soll dann bis Ende Juli immer von Donnerstag bis Sonntag geöffnet sein. Aus Tutzing, Zoe Mesenbrink.
3: Und mehr Nachrichten aus Oberbayern wieder in einer Stunde in den Top FM Nachrichten.
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3: In Vaterstetten im Landkreis Ebersberg messen wir aktuell 28 Grad. In Seefeld im Landkreis Starnberg sind es 26. Am Abend und in der Nacht, da bleibt es bei uns leicht bewölkt, bei Tiefstwerten um die 15 Grad. Die weiteren Aussichten morgen am Mittwoch, ebenso wie am Donnerstag, ein Mix aus Sonne und Wolken. Vor allem in Alpennähe kann es immer wieder zu teils heftigen Gewittern kommen, bei Topwerten um die 30 Grad.
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3: A93 Rosenheim Richtung Kiefersfeld, inzwischen Brandenburg und Oberaudorf, 5 Kilometer Stau mit einem Zeitplus von 16 Minuten. Dann die A99 West Richtung Lindau, zwischen Neuherberg und Lochhausen, 10 Kilometer Stau. Hier dauert es 28 Minuten länger durch. B471 Garching Richtung Fürstenfeldbruck, zwischen Oberschleißheim und Karlsfeld, stockender Verkehr mit einem Zeitplus von 12 Minuten. Und Stadtgebiet München auf dem mittleren Ring rechnet hier mal überall gut 10 Minuten länger ein.
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3: Und teure Bilder gibt's derzeit in München beidseitig am Mitterfeld. In Hohenlinden im Landkreis Ebersberg wird geblitzt in der Hauptstraße und in Wessling im Landkreis Starnberg in der Wesslinger Straße. Staus im Blitzer meldet ihr gerne kostenlos per Anruf oder WhatsApp. Geht beides an die 08000 1064 1064.
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3: Und er sagt wunderschönen guten Abend. Mit großen Schritten geht's hinein in den Dienstagabend mit uns und den besten Songs aus 4 Jahrzehnten. Handgemachter Rock gleich in dieser halben Stunde mit dabei. Whitesnake, Robin Beck, all das nach einem Klassiker aus dem Jahr 1984. Vorne mit Pat Benatar, We Belong bei Radio Top FM.

der Nummer aus dem Jahr 88, am Dienstagabend bei Radio Top FM, Robin Beck und First Time. Gleich bei uns Joshua Caddison, gleich nach handgemachtem Rock, ebenfalls aus den 80ern, ein Jahr vorher, aus dem Jahr 87, Whitesnake. Und Here I Go Again bei uns bei Radio Top FM.

0: Musik aus dem Jahr 1994, einmal Dienstagvorabend bei Radio Taube FM, Joshua Caddison und Jesse. Gleich bei uns in der nächsten halben Stunde Mike Oldfield und Roger Chapman, außerdem mit dabei Justin Timberlake.
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0: Am Münchner Stachus messen wir aktuell 28 Grad. Haag an der Amper meldet 27 am Abend und in der Nacht. Da bleibt es bei uns leicht bewölkt. Dazu recht stürmisch bei Tiefstwerten um die 15 Grad. Die weiteren Aussichten morgen am Mittwoch ebenso wie am Donnerstag. Ein Mix aus Sonne und Wolken. Vor allem in Alpennähe kann es dabei vereinzelt zu teils heftigen Gewittern kommen, bei Topwerten nahe der 30 Grad.
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0: Vorsicht bitte auf der A8 Stuttgart Richtung München zwischen dem Kreuz München West und Obermenzing. Gefahr hier durch ein defektes Fahrzeug. Dann die A99 West Richtung Lindau zwischen Neuherberg und dem Dreieck Allach. 7 Kilometer stockender Verkehr mit einem Zeitplus von 14 Minuten und Feierabendverkehr im Stadtgebiet München. Betroffen hier der mittlere Ring, rechnet hier mal gut im Schnitt 6 Minuten länger ein.
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0: Und teure Bilder gibt's derzeit in München beidseitig am Mitterfeld. In Hohenlinden im Landkreis Ebersberg wird geblitzt in der Hauptstraße. Hohenkirchen-Siegertsbrunn im Landkreis München, die Harthauser Straße und im Landkreis Starnberg haben wir einen in Wessling in der Wesslinger Straße. Staus im Blitzer meldet ihr sehr gerne. Kostenlos per Anruf oder WhatsApp geht beides an die 08000 1064 1064.

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Jochen Schulte und These Days aus dem Jahr 1995 am Dienstagvorabend bei Radio Top FM. Bon Jovi, heute feiert er ja sein großes Comeback. Das riesige Comeback, muss man eigentlich sagen, aus der Musikgeschichte in diesem Jahr. Im Madison Square Garden wird er auftreten vor ausverkauftem Haus. Und das 9-mal hintereinander, das nach so einer langen Pause. Aber der Mann, der ist einfach klasse. Gleich bei uns Rick Springfield, gleich nach Alan Parsons Project.

0: Dienstagabend, kurz vor 19 Uhr, jetzt gleich bei uns die Top FM Nachrichten, das Neueste aus aller Welt. Und in der nächsten Stunde selbstverständlich für euch wieder die besten Songs aus 4 Jahrzehnten für einen hoffentlich entspannten Dienstagabend. Ich bin Thomas Stupitzer, sag Tschüss, Servus und bis morgen Nachmittag.
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6: Ich bin Moritz Einzel. Zum Auftakt des NATO-Gipfels in Ankara hat US-Präsident Trump seine Kritik an den europäischen Partnern erneuert. Nach der Ankunft in der türkischen Hauptstadt sagte Trump, Großbritannien, Italien, Deutschland und Frankreich hätten die USA im Iran-Krieg hängen lassen. Unterdessen meldete Deutschland der NATO erneut Verteidigungsausgaben in Rekordhöhe, fast 125 Milliarden Euro für das laufende Jahr. Die Debatte um die Reform der Krankschreibung hat ja hohe Wellen geschlagen. Jetzt hat Unionsfraktionschef Spahn die Neuregelung verteidigt.
7: Und ich finde, es ist eine Frage der Fairness gegenüber den Kolleginnen und Kollegen, die sich manchmal vielleicht auch mit leichtem Kopfschmerz zur Arbeit bringen, dass es einen Nachweis geben muss für eine Arbeitsunfähigkeit. Und wir drehen ganz einfach das Ausnahmeregelprinzip um.
6: Der Koalitionsausschuss von Union und SPD hatte vereinbart, dass man künftig in der Regel schon ab dem ersten Krankheitstag ein Attest braucht. Münchens Oberbürgermeister Krause will gegen das geplante Abschiebeterminal am Münchner Flughafen stimmen. Das hat er der Abendzeitung gesagt. Verhindern kann er es aber nicht, denn Bund und Freistaat Bayern haben im Flughafenaufsichtsrat eine klare Mehrheit. Das Terminal soll künftig bis zu 100 Abschiebungen pro Tag ermöglichen. Bei der Tour de France hat der dänische Radprofi Mats Pedersen die 4. Etappe von Carcassonne nach Foix gewonnen. Der Slowene Tadej Pogacar verlor das gelbe Trikot des Gesamtführenden an den Norweger Torstein Train. In Wimbledon hat Tennisprofi Alexander Zverev das Viertelfinale erreicht durch einen Sieg in 4 Sätzen gegen Jiří Lehečka. Jan-Lennard Struff scheiterte am Weltranglisten-Ersten Jannik Sinner aus Italien. Und natürlich der Blick zu

0: Fußball-WM, da wird heute nach dem Spiel Argentinien-Ägypten das Achtelfinale abgeschlossen mit der Partie Schweiz gegen Kolumbien ab 22 Uhr.
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2: Sie gehört zu den beliebtesten Biergärten in ganz Bayern. Die Waldwirtschaft Großhesselohe hier in Pullach. Bei der Wahl des Bayerischen Hotel- und Gaststättenverbands haben dieses Jahr über 16.000 Gäste abgestimmt. Und am Ende hat es die Wirtschaft in Pullach in die Top 3 der Biergärten mit mehr als 500 Sitzplätzen geschafft. Und auch in Aying ist die Freude groß. Da hat es das Bräustüberl in die Top 3 der Biergärten mit 251 bis 500. 100 Sitzplätzen geschafft. Aus Pullach, Sandra Sedlmeier.
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4: Am Wienerplatz in München messen wir aktuell 28 Grad, ebenso viel sind's am Dachauer Schloss. Am Abend und in der Nacht, da bleibt's bei uns leicht bewölkt bei Tiefstwerten von 15 Grad. Die weiteren Aussichten morgen am Mittwoch und am Donnerstag, da erleben wir einen Mix aus Sonne und Wolken bei Topwerten um die 30 Grad.
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4: Ja, wir sind noch mittendrin im üblichen Berufsverkehr, allerdings keine gröberen Störungen mehr. Wo es zwickt, seid ihr derzeit in unter 6 Minuten durch.
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4: Alles blitzsauber, wir wünschen weiterhin angenehme und vor allem unfallfreie Fahrt.
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4: In Garmisch-Partenkirchen messen wir aktuell 27 Grad. Ebenso viel sind es in Olching im Landkreis Fürstenfeldbruck. Am Abend und in der Nacht, da ist es bei uns leicht bewölkt, bei Tiefstwerten um die 15 Grad. Die weiteren Aussichten morgen dann am Mittwoch ebenso wie am Donnerstag. Mix aus Sonne und Wolken. Dazu ist es teils recht windig, bei Topwerten um die 30 Grad.
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5: Besser ankommen mit dem besten Stau- und Blitzerservice für Ingolstadt. Wir haben soweit normalen Feierabendverkehr, keine Meldungen aktuell.
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5: Geblitzt wird im Gewerbegebiet in Kösching auf der Dieselstraße und auf der A9 Richtung Nürnberg bei Kipfenberg.
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4: Ich bin Moritz Einzel. Der Drogenkonsum hat im vergangenen Jahr für 2150 Menschen in Deutschland tödliche Folgen gehabt. Der Bundesdrogenbeauftragte Streeck sprach von einer Totenzahl auf Rekordniveau.
5: Das Besorgniserregende daran ist, dass jeder vierte Drogentote mittlerweile unter 30 Jahre ist und die Zahl der unter 20-Jährigen, die verstorben sind, also wirklich Jugendliche, hat sich seit 2021 fast verdoppelt.
4: Streeck machte für die vielen jungen Opfer auch den Mischkonsum von Medikamenten, Alkohol und anderen Substanzen verantwortlich. In Frankreich hat ein Berufungsgericht die Verurteilung der rechtsnationalen Politikerin Le Pen wegen Veruntreuung bestätigt. Eine Ämtersperre gegen sie wurde aber gelockert. Damit könnte Le Pen bei der Präsidentschaftswahl im kommenden Jahr antreten. Allerdings verpflichtete das Gericht Le Pen, eine Fußfessel zu tragen. Sie hatte im Vorfeld angekündigt, in einem solchen Fall auf eine Kandidatur zu verzichten. Die Deutsche Bahn vermeldet erneut Verzögerungen bei einer ihrer sogenannten Korridorsanierungen. Die Strecke Nürnberg-Regensburg, die seit Februar gesperrt ist, kann nicht wie geplant am Freitag wieder in Betrieb gehen, hat die Bahn mitgeteilt. Grund seien Verzögerungen bei der Sicherheitsüberprüfung der Stellwerktechnik. Neuer Eröffnungstermin ist der 31. Juli. Rudi Völler bleibt bis zur EM 2028 Sportdirektor des Deutschen Fußballbundes. Das hat der 66-Jährige unter anderem nach einem Gespräch mit dem designierten neuen Bundestrainer Jürgen Klopp bestätigt. Bei den kommenden Olympischen Winterspielen 2030 in den französischen Alpen fliegt die nordische Kombination nach mehr als 100 Jahren aus dem Programm. Das hat das IOC bekannt gegeben. Und der Weltverband FIS hat die nordische Ski-WM 2031 an Oberstdorf vergeben. Die Gemeinde im Allgäu setzte sich gegen das slowenische Plan durch.
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6: An der Seepromenade in Starnberg messen wir aktuell 26 Grad. Ebenso viel sind es in Odelshausen. Am Abend und in der Nacht, da bleibt es bei uns leicht bewölkt, bei Tiefstwerten um die 15 Grad. Die weiteren Aussichten morgen dann am Mittwoch.

0: ebenso wie am Donnerstag. Mix aus Sonne und Wolken, vor allem in Alpennähe kann es zu teils heftigen Wärmegewittern kommen, bei Topwerten um die 30 Grad.
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2: Vorsicht auf der A8, Stuttgart Richtung München, zwischen Friedberg und Dasing, eine Eisenstange auf der Fahrbahn. A8 München Richtung Stuttgart, zwischen Burgau und Günzburg, da liegt ein Plastikteil auf der Straße. A9 München Richtung Nürnberg, zwischen Manching und Ingolstadt Süd, ein Holzteil auf der Fahrbahn. A9 Nürnberg Richtung München, zwischen Denkendorf und Lenting, da liegt ein Verkehrszeichen auf der Fahrbahn im Baustellenbereich. A94 München Richtung Passau, zwischen München Riem und Feldkirchen West, der Abschnitt ist blockiert durch eine Schubkarre auf der Fahrbahn. Und A96 München Richtung Lindau, zwischen Schöffelding und Landsberg am Lech Ost, da liegt der Kadaver eines Greifvogels auf der linken Spur.
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4: Ich bin Moritz Einzel. Der Drogenkonsum hat im vergangenen Jahr für 2150 Menschen in Deutschland tödliche Folgen gehabt. Der Bundesdrogenbeauftragte Streeck sprach von einer Totenzahl auf Rekordniveau.
5: Das Besorgniserregende daran ist, dass jeder vierte Drogentote mittlerweile unter 30 Jahre ist und die Zahl der unter 20-Jährigen, die verstorben sind, also wirklich Jugendliche, hat sich seit 2021 fast verdoppelt.
4: Streeck machte für die vielen jungen Opfer auch den Mischkonsum von Medikamenten, Alkohol und anderen Substanzen verantwortlich. In Frankreich hat ein Berufungsgericht die Verurteilung der rechtsnationalen Politikerin Le Pen wegen Veruntreuung bestätigt. Eine Ämtersperre gegen sie wurde aber gelockert. Damit könnte Le Pen bei der Präsidentschaftswahl im kommenden Jahr antreten. Allerdings verpflichtete das Gericht Le Pen, eine Fußfessel zu tragen. Sie hatte im Vorfeld angekündigt, in einem solchen Fall auf eine Kandidatur zu verzichten. Die Deutsche Bahn vermeldet erneut Verzögerungen bei einer ihrer sogenannten Korridorsanierungen. Die Strecke Nürnberg-Regensburg, die seit Februar gesperrt ist, kann nicht wie geplant am Freitag wieder in Betrieb gehen, hat die Bahn mitgeteilt. Grund seien Verzögerungen bei der Sicherheitsüberprüfung der Stellwerktechnik. Neuer Eröffnungstermin ist der 31. Juli. Rudi Völler bleibt bis zur EM 2028 Sportdirektor des Deutschen Fußballbundes. Das hat der 66-Jährige unter anderem nach einem Gespräch mit dem designierten neuen Bundestrainer Jürgen Klopp bestätigt. Bei den kommenden Olympischen Winterspielen 2030 in den französischen Alpen fliegt die nordische Kombination nach mehr als 100 Jahren aus dem Programm. Das hat das IOC bekannt gegeben. Und der Weltverband FIS hat die nordische Ski-WM 2031 an Oberstdorf vergeben. Die Gemeinde im Allgäu setzte sich gegen das slowenische Plan durch.
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6: In der Nacht ist es bei uns leicht bewölkt bei Tiefstwerten von 10 Grad. Am morgigen Mittwoch, da erleben wir in ganz Oberbayern einen Mix aus Sonne und Wolken. Vor allem in Alpennähe kann es vereinzelt zum einen oder anderen Schauer kommen. Topwerte, die wir erreichen werden, liegen um die 30 Grad.

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2: Ich bin Moritz Einzel. Bei der Fußball-WM hat Argentinien das Viertelfinale erreicht. Der Titelverteidiger gewann das Achtelfinale in Atlanta gegen Ägypten nach 0:2 Rückstand noch mit 3:2. Im Viertelfinale treffen die Argentinier auf den Sieger des Spiels Schweiz gegen Kolumbien. Anstoß in Vancouver ist um 22 Uhr. Unterdessen bleibt Rudi Völler DFB-Sportdirektor bis zur EM 2028. Der 66-Jährige hat mehreren Medien gesagt, dass er dafür von sämtlichen Seiten Zuspruch erfahren hat.
3: Nicht, dass ich unbedingt immer schwach werden muss, das war ja in der Vergangenheit so, aber ich kann auch schlecht Nein sagen und mache es ja auch gerne. Und natürlich, was wichtig war, auch das ist ja klar, dass es natürlich auch ein Gespräch gab schon zwischen Jürgen Klopp und mir. Und da hat sich schnell rauskristallisiert, dass das am Ende dann auch funktionieren kann und wird.
2: Nach der Entlassung von Julian Nagelsmann infolge des frühen deutschen WM-Ausscheidens führt der DFB Gespräche mit Jürgen Klopp. Er soll neuer Bundestrainer werden. Trotz ihrer Verurteilung wegen Veruntreuung will Frankreichs führende Rechtsnationale Marine Le Pen bei der Präsidentschaftswahl im kommenden Jahr antreten. Das hat die 57-Jährige im französischen Fernsehen gesagt. Ein Berufungsgericht hatte Le Pens Schuldspruch bestätigt, aber ihre Ämtersperre gelockert. Le Pen muss allerdings ein Jahr lang eine Fußfessel tragen. Beim NATO-Gipfel in Ankara hat sich US-Präsident Trump erneut enttäuscht über europäische Bündnispartner geäußert. Großbritannien, Italien, Deutschland und Frankreich hätten die USA im Iran-Krieg hängen lassen, sagte Trump bei seiner Ankunft in der Türkei. Der Gipfel beginnt heute Abend mit einem Festbankett auf Einladung des türkischen Präsidenten Erdogan. Große Freude in Oberstdorf. Die Gemeinde im Allgäu darf im Jahr 2031 die nordische Ski-WM ausrichten. Das hat der Weltverband FIS entschieden. Oberstdorf setzte sich mit seiner Bewerbung gegen das slowenische Planica durch.
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4: In der Nacht ist es bei uns leicht bewölkt bei Tiefstwerten von 10 Grad. Am morgigen Mittwoch, da erleben wir in ganz Oberbayern einen Mix aus Sonne und Wolken. Vor allem in Alpennähe kann es vereinzelt zum einen oder anderen Schauer kommen. Topwerte, die wir erreichen werden, liegen um die 30 Grad.
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2: Vorsicht auf der A3 Würzburg Richtung Nürnberg. Zwischen Geiselwind und Schlüsselfeld liegen Reifenteile auf der Fahrbahn. Und A99 zwischen dem Dreieck Münchenfeld-Moching und dem Dreieck München-Allach. Da haben wir 4 Kilometer Stau. Das dauert etwa 12 Minuten länger.
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2: Ich bin Moritz Einzel. Bei der Fußball-WM hat Argentinien das Viertelfinale erreicht. Der Titelverteidiger gewann das Achtelfinale in Atlanta gegen Ägypten nach 0:2 Rückstand noch mit 3:2. Im Viertelfinale treffen die Argentinier auf den Sieger des Spiels Schweiz gegen Kolumbien. Anstoß in Vancouver ist um 22 Uhr. Unterdessen bleibt Rudi Völler DFB-Sportdirektor bis zur EM 2028. Der 66-Jährige hat mehreren Medien gesagt, dass er dafür von sämtlichen Seiten Zuspruch erfahren hat.
3: Nicht, dass ich unbedingt immer schwach werden muss, das war ja in der Vergangenheit so, aber ich kann auch schlecht Nein sagen und mache es ja auch gerne. Und natürlich, was wichtig war, auch das ist ja klar, dass es natürlich auch ein Gespräch gab schon zwischen Jürgen Klopp und mir. Und da hat sich schnell rauskristallisiert, dass das am Ende dann auch funktionieren kann und wird.
2: Nach der Entlassung von Julian Nagelsmann infolge des frühen deutschen WM-Ausscheidens führt der DFB Gespräche mit Jürgen Klopp. Er soll neuer Bundestrainer werden. Trotz ihrer Verurteilung wegen Veruntreuung will Frankreichs führende Rechtsnationale Marine Le Pen bei der Präsidentschaftswahl im kommenden Jahr antreten. Das hat die 57-Jährige im französischen Fernsehen gesagt. Ein Berufungsgericht hatte Le Pens Schuldspruch bestätigt, aber ihre Ämtersperre gelockert. Le Pen muss allerdings ein Jahr lang eine Fußfessel tragen. Beim NATO-Gipfel in Ankara hat sich US-Präsident Trump erneut enttäuscht über europäische Bündnispartner geäußert. Großbritannien, Italien, Deutschland und Frankreich hätten die USA im Iran-Krieg hängen lassen, sagte Trump bei seiner Ankunft in der Türkei. Der Gipfel beginnt heute Abend mit einem Festbankett auf Einladung des türkischen Präsidenten Erdogan. Große Freude in Oberstdorf. Die Gemeinde im Allgäu darf im Jahr 2031 die nordische Ski-WM ausrichten. Das hat der Weltverband FIS entschieden. Oberstdorf setzte sich mit seiner Bewerbung gegen das slowenische Planica durch.
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4: In der Nacht ist es bei uns leicht bewölkt bei Tiefstwerten von 10 Grad. Am morgigen Mittwoch, da erleben wir in ganz Oberbayern einen Mix aus Sonne und Wolken. Vor allem in Alpennähe kann es vereinzelt zum einen oder anderen Schauer kommen. Topwerte, die wir erreichen werden, liegen um die 30 Grad.

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2: Mit Hendrik Daum. Argentinien steht bei der Fußball-WM im Viertelfinale. Im Achtelfinale hat sich der Titelverteidiger gegen Ägypten mit 3:2 durchgesetzt. Moritz Einzel berichtet.
3: Es war ein atemberaubendes Fußballspiel, in dem Ägypten nach klugen Kontern vom Weiterkommen träumen durfte gegen den Weltmeister. Bis zur 79. Minute führten die Pharaonen 2:0. Doch dann drehte Argentinien dieses Spiel innerhalb von nur 13 Minuten. Auch Lionel Messi gehörte wieder zu den Torschützen, sein 8. Treffer bei diesem Turnier. Im Viertelfinale treffen die Argentinier jetzt auf den Sieger des Spiels, Schweiz gegen Kolumbien. Das beginnt in diesen Minuten in Vancouver.
2: Trotz ihrer Verurteilung wegen Veruntreuung will Frankreichs führende Rechtsnationale Marine Le Pen bei der Präsidentschaftswahl im kommenden Jahr antreten. Das hat die 57-Jährige am Abend im französischen Fernsehen gesagt. Ein Berufungsgericht hatte Le Pens Schuldspruch bestätigt, aber ihre Ämtersperre gelockert. Le Pen muss allerdings ein Jahr lang eine Fußfessel tragen. Der Drogenkonsum hat im vergangenen Jahr für 2150 Menschen in Deutschland tödliche Folgen gehabt. Der Bundesdrogenbeauftragte Streeck sprach von einer Totenzahl auf Rekordniveau.
4: Das Besorgniserregende daran ist, dass jeder vierte Drogentote mittlerweile unter 30 Jahre ist und die Zahl der unter 20-Jährigen, die verstorben sind, also wirklich Jugendliche, hat sich seit 2021 fast verdoppelt.
2: Streeck machte für die vielen jungen Opfer auch den Mischkonsum von Medikamenten, Alkohol und anderen Substanzen verantwortlich. Das Bistum Eichstätt hat einen neuen Bischof. Papst Leo hat den Freiburger Weihbischof Christian Würz zum neuen Oberhirten ernannt. Würz ist Nachfolger von Eichstätts langjährigen Bischof Gregor Maria Hanke, der vor gut einem Jahr sein Amt abgegeben hatte. Argentinien steht bei der Fußball-WM im Viertelfinale. Im Achtelfinale hat sich der Titelverteidiger gegen Ägypten mit 3:2 durchgesetzt. Moritz Einzel berichtet.
3: Es war ein atemberaubendes Fußballspiel, in dem Ägypten nach klugen Kontern vom Weiterkommen träumen durfte gegen den Weltmeister. Bis zur 79. Minute führten die Pharaonen 2:0. Doch dann drehte Argentinien dieses Spiel innerhalb von nur 13 Minuten. Auch Lionel Messi gehörte wieder zu den Torschützen, sein 8. Treffer bei diesem Turnier. Im Viertelfinale treffen die Argentinier jetzt auf den Sieger des Spiels, Schweiz gegen Kolumbien. Das beginnt in diesen Minuten in Vancouver.
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5: In der Nacht ist es bei uns leicht bewölkt bei Tiefstwerten von 10 Grad. Am morgigen Mittwoch, da erleben wir in ganz Oberbayern einen Mix aus Sonne und Wolken. Vor allem in Alpennähe kann es vereinzelt zum einen oder anderen Schauer kommen. Topwerte, die wir erreichen werden, liegen um die 30 Grad.
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2: Eine Meldung haben wir von der A6 Nürnberg Richtung Heilbronn. Bitte aufpassen, zwischen Ilzhofen, Wolpertshausen und der Kochaltalbrücke. Da läuft eine Unfallaufnahme auf der rechten Spur.
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4: Ich bin Hendrik Daum. Argentinien steht bei der Fußball-WM im Viertelfinale. Im Achtelfinale hat sich der Titelverteidiger gegen Ägypten mit 3:2 durchgesetzt. Moritz Einzel berichtet.
5: Es war ein atemberaubendes Fußballspiel, in dem Ägypten nach klugen Kontern vom Weiterkommen träumen durfte gegen den Weltmeister. Bis zur 79. Minute führten die Pharaonen 2:0. Doch dann drehte Argentinien dieses Spiel innerhalb von nur 13 Minuten. Auch Lionel Messi gehörte wieder zu den Torschützen, sein 8. Treffer bei diesem Turnier. Im Viertelfinale treffen die Argentinier jetzt auf den Sieger des Spiels, Schweiz gegen Kolumbien. Das beginnt in diesen Minuten in Vancouver.
4: Trotz ihrer Verurteilung wegen Veruntreuung will Frankreichs führende Rechtsnationale Marine Le Pen bei der Präsidentschaftswahl im kommenden Jahr antreten. Das hat die 57-Jährige am Abend im französischen Fernsehen gesagt. Ein Berufungsgericht hatte Le Pens Schuldspruch bestätigt, aber ihre Ämtersperre gelockert. Le Pen muss allerdings 1 Jahr lang eine Fußfessel tragen. Das Bistum Eichstätt hat einen neuen Bischof. Papst Leo hat den Freiburger Weihbischof Christian Würz zum neuen Oberhirten ernannt. Würz ist Nachfolger von Eichstätts langjährigen Bischof Gregor Maria Hanke, der vor gut 1 Jahr sein Amt abgegeben hatte. Argentinien steht bei der Fußball-WM im Viertelfinale. Im Achtelfinale hat sich der Titelverteidiger gegen Ägypten mit 3:2 durchgesetzt. Moritz Einzel berichtet.
5: Es war ein atemberaubendes Fußballspiel, in dem Ägypten nach klugen Kontern vom Weiterkommen träumen durfte gegen den Weltmeister. Bis zur 79. Minute führten die Pharaonen 2:0. Doch dann drehte Argentinien dieses Spiel innerhalb von nur 13 Minuten. Auch Lionel Messi gehörte wieder zu den Torschützen, sein 8. Treffer bei diesem Turnier. Im Viertelfinale treffen die Argentinier jetzt auf den Sieger des Spiels, Schweiz gegen Kolumbien. Das beginnt in diesen Minuten in Vancouver.
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6: In der Nacht ist es bei uns leicht bewölkt bei Tiefstwerten von 10 Grad. Am morgigen Mittwoch, da erleben wir in ganz Oberbayern einen Mix aus Sonne und Wolken. Vor allem in Alpennähe kann es vereinzelt zum einen oder anderen Schauer kommen. Topwerte, die wir erreichen werden, liegen um die 30 Grad.
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1: Heute habe ich einen der coolsten Abenteuerspielplätze in ganz Oberbayern für euch. Es geht in den Kreis Garmisch-Partenkirchen nach Krün zum Flößerspielplatz. Hier gibt es nicht nur einen überdachten Picknickplatz und eine herrliche Aussicht, sondern der Spielplatz ist auch perfekt zum Kraxeln und Brezeln. 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
3: Mit Hendrik Daum. Argentinien steht bei der Fußball-WM im Viertelfinale. Im Achtelfinale hat sich der Titelverteidiger gegen Ägypten mit 3:2 durchgesetzt. Moritz Einzel berichtet.
4: Es war ein atemberaubendes Fußballspiel, in dem Ägypten nach klugen Kontern vom Weiterkommen träumen durfte gegen den Weltmeister. Bis zur 79. Minute führten die Pharaonen 2:0. Doch dann drehte Argentinien dieses Spiel innerhalb von nur 13 Minuten. Auch Lionel Messi gehörte wieder zu den Torschützen, sein 8. Treffer bei diesem Turnier. Im Viertelfinale treffen die Argentinier jetzt auf den Sieger des Spiels, Schweiz gegen Kolumbien. Das beginnt in diesen Minuten in Vancouver.
3: Trotz ihrer Verurteilung wegen Veruntreuung will Frankreichs führende Rechtsnationale Marine Le Pen bei der Präsidentschaftswahl im kommenden Jahr antreten. Das hat die 57-Jährige am Abend im französischen Fernsehen gesagt. Ein Berufungsgericht hatte Le Pens Schuldspruch bestätigt, aber ihre Ämtersperre gelockert. Le Pen muss allerdings ein Jahr lang eine Fußfessel tragen. Der Drogenkonsum hat im vergangenen Jahr für 2150 Menschen in Deutschland tödliche Folgen gehabt. Der Bundesdrogenbeauftragte Streeck sprach von einer Totenzahl auf Rekordniveau.
5: Das Besorgniserregende daran ist, dass jeder vierte Drogentote mittlerweile unter 30 Jahre ist und die Zahl der unter 20-Jährigen, die verstorben sind, also wirklich Jugendliche, hat sich seit 2021 fast verdoppelt.
3: Streeck machte für die vielen jungen Opfer auch den Mischkonsum von Medikamenten, Alkohol und anderen Substanzen verantwortlich. Das Bistum Eichstätt hat einen neuen Bischof. Papst Leo hat den Freiburger Weihbischof Christian Würz zum neuen Oberhirten ernannt. Würz ist Nachfolger von Eichstätts langjährigen Bischof Gregor Maria Hanke, der vor gut einem Jahr sein Amt abgegeben hatte. Argentinien steht bei der Fußball-WM im Viertelfinale. Im Achtelfinale hat sich der Titelverteidiger gegen Ägypten mit 3:2 durchgesetzt. Moritz Einzel berichtet.
4: Es war ein atemberaubendes Fußballspiel, in dem Ägypten nach klugen Kontern vom Weiterkommen träumen durfte gegen den Weltmeister. Bis zur 79. Minute führten die Pharaonen 2:0. Doch dann drehte Argentinien dieses Spiel innerhalb von nur 13 Minuten. Auch Lionel Messi gehörte wieder zu den Torschützen, sein 8. Treffer bei diesem Turnier. Im Viertelfinale treffen die Argentinier jetzt auf den Sieger des Spiels, Schweiz gegen Kolumbien. Das beginnt in diesen Minuten in Vancouver.
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6: In der Nacht ist es bei uns leicht bewölkt bei Tiefstwerten von 10 Grad. Am morgigen Mittwoch, da erleben wir in ganz Oberbayern einen Mix aus Sonne und Wolken. Vor allem in Alpennähe kann es vereinzelt zum einen oder anderen Schauer kommen. Topwerte, die wir erreichen werden, liegen um die 30 Grad.
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3: Eine Meldung haben wir von der A6 Nürnberg Richtung Heilbronn. Bitte aufpassen, zwischen Ilzhofen, Wolpertshausen und der Kochaltalbrücke, da läuft eine Unfallaufnahme auf der rechten Spur.
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5: Ich bin Hendrik Daum. Deutschland hat der NATO erneut Verteidigungsausgaben in Rekordhöhe gemeldet. Die Ausgaben für das laufende Jahr summieren sich auf knapp 125 Milliarden Euro. Der Betrag wurde zum Start des NATO-Gipfeltreffens in Ankara veröffentlicht. Thomas Brockt mit den Einzelheiten.
6: Gegenüber dem Vorjahr ist das eine Steigerung von rund 25%. Der Anteil der Verteidigungsausgaben am Bruttoinlandsprodukt würde auf etwa 2,7% klettern. Innerhalb der NATO geben damit nur die USA mehr Geld für Verteidigung aus als Deutschland. Die Zahlen sollen beim NATO-Gipfel vor allem den mächtigsten Gast überzeugen. US-Präsident Trump hat erst vor wenigen Tagen wieder die Ausgaben der Europäer kritisiert. Deutschlands Investitionen nannte er lächerlich.
5: Trotz ihrer Verurteilung kandidiert Frankreichs führende Rechtsnationale Marine Le Pen für die Präsidentschaftswahl im kommenden Jahr. Das erklärte sie am Abend im französischen Fernsehen. Ein Berufungsgericht hatte Le Pen wegen Veruntreuung von EU-Geldern unter anderem zu einem Jahr Hausarrest mit einer elektronischen Fußfessel verurteilt. Die 57-Jährige will das Urteil noch anfechten. Die Deutsche Bahn muss die Wiedereröffnung der Strecke Nürnberg-Regensburg verschieben. Grund sind Verzögerungen bei der Generalsanierung, konkret bei der Sicherheitsüberprüfung der Stellwerktechnik. Statt wie geplant jetzt am Freitag soll die Strecke erst am 31. Juli wieder in Betrieb gehen, also pünktlich zum Beginn der Sommerferien in Bayern. Bis dahin bleiben Ersatzbusse und Zugumleitungen bestehen. Die Bahn betont, dass Sicherheit oberste Priorität hat. Argentinien steht im Viertelfinale der Fußball-WM. Nach einem 2-Tore-Rückstand drehte Argentinien die Achtelfinalpartie gegen Ägypten und gewann am Ende mit 3:2. Im Viertelfinale treffen die Argentinier dann auf den Sieger des Spiels Schweiz gegen Kolumbien. Ja, und bei diesem Achtelfinale ist gerade Halbzeit und Tore sind hier noch keine gefallen.
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7: In der Nacht ist es bei uns leicht bewölkt bei Tiefstwerten von 10 Grad. Am morgigen Mittwoch, da erleben wir in ganz Oberbayern einen Mix aus Sonne und Wolken. Vor allem in Alpennähe kann es vereinzelt zum einen oder anderen Schauer kommen. Topwerte, die wir erreichen werden, liegen um die 30 Grad.
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1: 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Wenn nur die Eiswürfel nicht immer so schnell schmelzen würden. Juliane, mit deinem Trick verwässert da zum Glück gar nichts mehr.
2: Absolut, wir frieren die Eiswürfel nämlich einfach doppelt ein. Also erst ganz normal in der Eiswürfelform und dann, wenn sie fest sind, einfach in einen Gefrierbeutel schütten. Und dann lasst ihr die Dinger nochmal für ein paar Stunden durchfrosten. Dadurch wird das Eis kompakter, es schmilzt langsamer und verwässert unser Getränk nicht mehr so schnell.
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3: Mit Hendrik Daum. Die USA haben die zuvor gelockerten Sanktionen auf iranisches Öl wieder in Kraft gesetzt. Nach Angaben des US-Finanzministeriums wurde eine Ausnahmegenehmigung jetzt wieder zurückgenommen. Ein Regierungsbeamter erklärte, der Iran profitiere nur dann von wirtschaftlichen Erleichterungen, wenn er seinen Verpflichtungen nachkomme. Das Verhalten Teherans in der Straße von Hormuz sei für die USA aber völlig inakzeptabel. Zuletzt waren mehrere Tanker in der Meerenge mutmaßlich vom Iran angegriffen worden. Trotz ihrer Verurteilung kandidiert Frankreichs führende rechtsnationale Marine Le Pen für die Präsidentschaftswahl im kommenden Jahr. Das erklärte sie am Abend im französischen Fernsehen. Ein Berufungsgericht hatte Le Pen wegen Veruntreuung von EU-Geldern unter anderem zu einem Jahr Hausarrest mit einer elektronischen Fußfessel verurteilt. Die 57-Jährige will das Urteil noch anfechten. Der Drogenkonsum hat im vergangenen Jahr für 2150 Menschen in Deutschland tödliche Folgen gehabt. Der Bundesdrogenbeauftragte Streeck sprach von einer Totenzahl auf Rekordniveau.
4: Das Besorgniserregende daran ist, dass jeder vierte Drogentote mittlerweile unter 30 Jahre ist und die Zahl der unter 20-Jährigen, die verstorben sind, also wirklich Jugendliche, hat sich seit 2021 fast verdoppelt.
3: Streeck machte für die vielen jungen Opfer auch den Mischkonsum von Medikamenten, Alkohol und anderen Substanzen verantwortlich. Das Bistum Eichstätt hat einen neuen Bischof. Papst Leo hat den Freiburger Weihbischof Christian Würz zum neuen Oberhirten ernannt. Mit Applaus wurde der 55-Jährige im Dom von den Gläubigen begrüßt.
5: Sehr positiv und weltoffen, finde ich.
6: Und die Frage ist, wie er mit dem Spagat zwischen Tradition und Aufbruch hier umgeht.
5: Wir drücken ihm auf alle Fälle die Daumen und wünschen ihm ganz reichen Gottes Segen.
3: Würz selbst sagte, es brauche Mut, sich in eine völlig neue Situation hineinzubegeben. Argentinien steht im Viertelfinale der Fußball-WM. Nach einem 2-Tore-Rückstand drehte Argentinien die Achtelfinalpartie gegen Ägypten und gewann am Ende mit 3:2. Im Viertelfinale treffen die Argentinier auf den Sieger des Spiels Schweiz gegen Kolumbien.
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7: Mit Thomas Stupitzer. Durch die Nacht geht's bei uns in Oberbayern leicht bewölkt, bei Tiefstwerten um die 10 Grad. Am heutigen Mittwoch, da erleben wir dann erneut einen Mix aus Sonne und Wolken. Obacht, vor allem in Alpennähe kann es vereinzelt zu teils heftigen Gewittern kommen. Das Ganze bei Topwerten um die 30 Grad.
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3: Die A3 haben wir Würzburg Richtung Frankfurt. Hier laufen Bergungsarbeiten zwischen Helmstadt und Wertheim-Lenkfurt. Die rechte Spur ist gesperrt. Und die A6 Heilbronn Richtung Nürnberg. Hier läuft eine Unfallaufnahme zwischen Rot und dem Kreuz Nürnberg Süd.
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4: Ich bin Hendrik Daum. Die USA haben die zuvor gelockerten Sanktionen auf iranisches Öl wieder in Kraft gesetzt. Nach Angaben des US-Finanzministeriums wurde eine Ausnahmegenehmigung jetzt wieder zurückgenommen. Ein Regierungsbeamter erklärte, der Iran profitiere nur dann von wirtschaftlichen Erleichterungen, wenn er seinen Verpflichtungen nachkomme. Das Verhalten Teherans in der Straße von Hormuz sei für die USA aber völlig inakzeptabel. Zuletzt waren mehrere Tanker in der Meerenge mutmaßlich vom Iran angegriffen worden. Trotz ihrer Verurteilung kandidiert Frankreichs führende Rechtsnationale Marine Le Pen für die Präsidentschaftswahl im kommenden Jahr. Das erklärte sie am Abend im französischen Fernsehen. Ein Berufungsgericht hatte Le Pen wegen Veruntreuung von EU-Geldern unter anderem zu 1 Jahr Hausarrest mit einer elektronischen Fußfessel verurteilt. Die 57-Jährige will das Urteil noch anfechten. Das Bistum Eichstätt hat einen neuen Bischof. Papst Leo hat den Freiburger Weihbischof Christian Würz zum neuen Oberhirten ernannt. Mit Applaus wurde der 55-Jährige im Dom von den Gläubigen begrüßt.
5: Sehr positiv und weltoffen, finde ich.
6: Und die Frage ist, wie er mit dem Spagat zwischen Tradition und Aufbruch hier umgeht.
5: Wir drücken ihm auf alle Fälle die Daumen und wünschen ihm ganz reichen Gottes Segen.
4: Würz selbst sagte, es brauche Mut, sich in eine völlig neue Situation hineinzubegeben. Argentinien steht im Viertelfinale der Fußball-WM. Nach einem 2-Tore-Rückstand drehte Argentinien die Achtelfinalpartie gegen Ägypten und gewann am Ende mit 3:2. Im Viertelfinale treffen die Argentinier auf den Sieger des Spiels Schweiz gegen Kolumbien.
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7: Mit Thomas Stupitzer. Durch die Nacht geht's bei uns in Oberbayern leicht bewölkt, bei Tiefstwerten um die 10 Grad. Am heutigen Mittwoch, da erleben wir dann erneut einen Mix aus Sonne und Wolken. Obacht, vor allem in Alpennähe kann es vereinzelt zu teils heftigen Gewittern kommen. Das Ganze bei Topwerten um die 30 Grad.
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1: Heute habe ich einen der coolsten Abenteuerspielplätze in ganz Oberbayern für euch. 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Und besonders cool, der Spielplatz wird stetig vom Förderverein erweitert. Der Flößerspielplatz in Krün ist ein traumhafter Abenteuerpark für die Kids und für die Eltern.
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0: Verpflichtungen nachkomme. Das Verhalten Teherans in der Straße von Hormuz sei für die USA aber völlig inakzeptabel. Zuletzt waren mehrere Tanker in der Meerenge mutmaßlich vom Iran angegriffen worden. Das Bistum Eichstätt hat einen neuen Bischof. Papst Leo hat den Freiburger Weihbischof Christian Würz zum neuen Oberhirten ernannt. Würz ist Nachfolger von Eichstätts langjährigen Bischof Gregor Maria Hanke, der vor gut einem Jahr sein Amt abgegeben hatte. Der Drogenkonsum hat im vergangenen Jahr für 2150 Menschen in Deutschland tödliche Folgen gehabt. Der Bundesdrogenbeauftragte Streeck sprach von einer Totenzahl auf Rekordniveau.
1: Das Besorgniserregende daran ist, dass jeder vierte Drogentote mittlerweile unter 30 Jahre ist und die Zahl der unter 20-Jährigen, die verstorben sind, also wirklich Jugendliche, hat sich seit 2021 fast verdoppelt.
0: Streeck machte für die vielen jungen Opfer auch den Mischkonsum von Medikamenten, Alkohol und anderen Substanzen verantwortlich. Trotz ihrer Verurteilung wegen Veruntreuung will Frankreichs führende Rechtsnationale Marine Le Pen bei der Präsidentschaftswahl im kommenden Jahr antreten. Das hat die 57-Jährige am Abend im französischen Fernsehen gesagt. Ein Berufungsgericht hatte Le Pens Schuldspruch bestätigt, aber ihre Ämtersperre gelockert. Le Pen muss allerdings ein Jahr lang eine Fußfessel tragen. Argentinien steht im Viertelfinale der Fußball-WM. Nach einem 2-Tore-Rückstand drehte Argentinien die Achtelfinalpartie gegen Ägypten spektakulär und gewann am Ende mit 3:2. Im Viertelfinale treffen die Argentinier auf die Schweiz, die gerade eben ihr Achtelfinale gegen Kolumbien mit 4:3 im Elfmeterschießen gewonnen hat.
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3: Mit Thomas Stupitzer. Durch die Nacht geht's bei uns in Oberbayern leicht bewölkt, bei Tiefstwerten um die 10 Grad. Am heutigen Mittwoch, da erleben wir dann erneut einen Mix aus Sonne und Wolken. Obacht, vor allem in Alpennähe kann es vereinzelt zu teils heftigen Gewittern kommen. Das Ganze bei Topwerten um die 30 Grad.
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0: Zwei Meldungen haben wir. Einmal die A3 Würzburg Richtung Frankfurt. Hier laufen zwischen Helmstadt und Wertheim-Lenkfurt Bergungsarbeiten. Die rechte Spur ist gesperrt. Und noch die A7 Kassel Richtung Würzburg. Hier gab es einen Unfall zwischen Fulda-Mitte und dem Dreieck Fulda.
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4: Ich bin Hendrik Daum. Die USA haben die zuvor gelockerten Sanktionen auf iranisches Öl wieder in Kraft gesetzt. Nach Angaben des US-Finanzministeriums wurde eine Ausnahmegenehmigung jetzt wieder zurückgenommen. Ein Regierungsbeamter erklärte, der Iran profitiere nur dann von wirtschaftlichen Erleichterungen, wenn er seinen Verpflichtungen nachkomme. Das Verhalten Teherans in der Straße von Hormuz sei für die USA aber völlig inakzeptabel. Zuletzt waren mehrere Tanker in der Meerenge mutmaßlich vom Iran angegriffen worden. Das Bistum Eichstätt hat einen neuen Bischof. Papst Leo hat den Freiburger Weihbischof Christian Würz zum neuen Oberhirten ernannt. Würz ist Nachfolger von Eichstätts langjährigen Bischof Gregor Maria Hanke, der vor gut einem Jahr sein Amt abgegeben hatte. Der Drogenkonsum hat im vergangenen Jahr für 2150 Menschen in Deutschland tödliche Folgen gehabt. Der Bundesdrogenbeauftragte Streeck sprach von einer Totenzahl auf Rekordniveau.
5: Das Besorgniserregende daran ist, dass jeder vierte Drogentote mittlerweile unter 30 Jahre ist und die Zahl der unter 20-Jährigen, die verstorben sind, also wirklich Jugendliche, hat sich seit 2021 fast verdoppelt.
4: Streeck machte für die vielen jungen Opfer auch den Mischkonsum von Medikamenten, Alkohol und anderen Substanzen verantwortlich. Argentinien steht im Viertelfinale der Fußball-WM. Nach einem 2-Tore-Rückstand drehte Argentinien die Achtelfinalpartie gegen Ägypten spektakulär und gewann am Ende mit 3:2. Im Viertelfinale treffen die Argentinier auf die Schweiz, die gerade eben ihr Achtelfinale gegen Kolumbien mit 4:3 im Elfmeterschießen gewonnen hat.
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6: Mit Thomas Stupitzer. Durch die Nacht geht's bei uns in Oberbayern leicht bewölkt, bei Tiefstwerten um die 10 Grad. Am heutigen Mittwoch, da erleben wir dann erneut einen Mix aus Sonne und Wolken. Obacht, vor allem in Alpennähe kann es vereinzelt zu teils heftigen Gewittern kommen. Das Ganze bei Topwerten um die 30 Grad.
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1: Mit Hendrik Daum. Die USA haben die zuvor gelockerten Sanktionen auf iranisches Öl wieder in Kraft gesetzt. Nach Angaben des US-Finanzministeriums wurde eine Ausnahmegenehmigung jetzt wieder zurückgenommen. Ein Regierungsbeamter erklärte, der Iran profitiere nur dann von wirtschaftlichen Erleichterungen, wenn er seinen